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1: Im Studio Philipp Ringe. Nach dem Unwetter am Sonntag bleibt der Zugverkehr auf der RE41-Strecke zwischen Neukirchen und Wilsig erstmal unterbrochen. Als Ersatz stehen Großraumtaxis bereit. Weil die aber nur begrenzt Platz haben, bittet die Bahn, andere Reisemöglichkeiten zu nutzen. Und noch bis zum Ende des Monats gibt's ja ebenfalls Einschränkungen bei der RB21 zwischen Nürnberg Nordost und Gräfenberg. Vereinzelt fallen Züge aus, hier gibt's aber einen Ersatzverkehr mit Bussen. Raser, Drängler, Aufblenden und Mittelfinger. Auf Deutschlands Straßen geht's zunehmend rauer zu, so das Ergebnis einer Studie der Unfallforschung der Versicherer. Erschreckend dabei, fast alle 23 Agro-Werte haben im Vergleich zur letzten Studie vor gut 3 Jahren angezogen, zum Teil deutlich. Leichte Entspannung rund um den Waldbrand in Belgien, unweit von der deutschen Grenze. Regen und wenig Wind haben die Flammen etwas abgeschwächt. Um die Flammen zu löschen, ist auch die Bundeswehr vor Ort. 2 NH90-Hubschrauber sind im Einsatz. Soweit der Star-FM-Nachrichtenüberblick.
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1: Im Studio Philipp Ringe. Nach dem Unwetter am Sonntag bleibt der Zugverkehr auf der RE41-Strecke zwischen Neukirchen und Wilsig erstmal unterbrochen. Als Ersatz stehen Großraumtaxis bereit. Weil die aber nur begrenzt Platz haben, bittet die Bahn, andere Reisemöglichkeiten zu nutzen. Und noch bis zum Ende des Monats gibt es ja ebenfalls Einschränkungen bei der RB21 zwischen Nürnberg Nordost und Gräfenberg. Vereinzelt fallen Züge aus, hier gibt's aber einen Ersatzverkehr mit Bussen. Raser, Drängler, Aufblenden und Mittelfinger. Auf Deutschlands Straßen geht's zunehmend rauer zu, so das Ergebnis einer Studie der Unfallforschung der Versicherer. Erschreckend dabei, fast alle 23 Agro-Werte haben im Vergleich zur letzten Studie vor gut 3 Jahren angezogen, zum Teil deutlich. Leichte Entspannung rund um den Waldbrand in Belgien, unweit von der deutschen Grenze. Regen und wenig Wind haben die Flammen etwas abgeschwächt. Um die Flammen zu löschen, ist auch die Bundeswehr vor Ort. 2 NH90-Hubschrauber sind im Einsatz. Soweit der Star FM Nachrichtenüberblick.
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1: Im Studio Philipp Ringe. Nach dem Unwetter am Sonntag bleibt der Zugverkehr auf der RE41-Strecke zwischen Neukirchen und Wilsig erstmal unterbrochen. Als Ersatz stehen Großraumtaxis bereit. Weil die aber nur begrenzt Platz haben, bittet die Bahn, andere Reisemöglichkeiten zu nutzen. Und noch bis zum Ende des Monats gibt es ja ebenfalls Einschränkungen bei der RB21 zwischen Nürnberg Nordost und Gräfenberg. Vereinzelt fallen Züge aus, hier gibt's aber einen Ersatzverkehr mit Bussen. Raser, Drängler, Aufblenden und Mittelfinger. Auf Deutschlands Straßen geht's zunehmend rauer zu, so das Ergebnis einer Studie der Unfallforschung der Versicherer. Erschreckend dabei, fast alle 23 Agro-Werte haben im Vergleich zur letzten Studie vor gut 3 Jahren angezogen, zum Teil deutlich. Leichte Entspannung rund um den Waldbrand in Belgien, unweit von der deutschen Grenze. Regen und wenig Wind haben die Flammen etwas abgeschwächt. Um die Flammen zu löschen, ist auch die Bundeswehr vor Ort. 2 NH90-Hubschrauber sind im Einsatz. Soweit der Star-FM-Nachrichtenüberblick.
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Brian Fallon hat die richtige Medizin gefunden. Gute Musik. Neben The Gaslight Anthem ist er endlich auch wieder mit seiner Band Painkillers zu hören. Im September gibt's das neue Album und hier das Titelstück daraus in der StarFM Playlist. Brian Fallon and the Painkillers mit Not Bad for New Jersey. 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

0: finde, es wäre angebracht, dass du dich mit einer Entschuldigung in die Sendung bemühst.
1: Warum? Wofür muss ich mich entschuldigen? Was habe ich falsch gemacht?
0: Du hast ja gestern und Freitag und das ganze Wochenende diesen komischen Lauf verfolgt, der da in Köln stattfindet.
1: Ach so, ja. Hm.
0: Diesen Ultralauf, bei dem Menschen immer noch laufen, seit wie viel Stunden? 500?
1: Naja, jetzt sind sie bei
0: 500 Kilometer.
1: 88 Runden, also Stunden. Knapp 600 Kilometer.
0: Okay. Und ist ja okay, dass du das toll findest, so als Extremsportlerin.
1: Danke.
0: Aber dann gehe ich, der nichts damit zu tun hat und nichts damit zu tun möchte, gestern Nachmittag mal in dieses Instagram rein und denkst so, komm, 10 Minuten mal ein bisschen durchswipen, was denn so los ist. Was wird mir ausschließlich angezeigt? Nur Bilder von diesem Lauf, Ich habe, ich folge niemandem, ich habe nichts damit zu tun und bin voll in der Bubble gelandet.
1: Und bist du jetzt also auch Fan und gespannt, wie es ausgeht? Ob sie die 100 Runden schaffen?
0: Nein.
1: Na toll.
0: Aber laufen sie noch?
1: Sie laufen noch, zu zweit sind sie mittlerweile noch. Und es werden auch so kleine Psychospielchen die ganze Zeit gespielt. Dann laufen
0: Stellen
1: sie
0: die sich ein Bein ab und zu gegenseitig?
1: Nee, das ist unsportlich.
0: Die wollen doch jetzt einfach nur, dass es vorbei ist.
1: Ja, ich bin mir gar nicht so sicher, weil es stehen ja noch so Sachen wie deutscher Rekord und solche Sachen im Raum, die jetzt langsam auch greifbar werden. Deswegen könnte ich mir, und du brauchst halt ja die zwei Leute, um weit zu kommen. Deswegen könnte ich mir schon auch vorstellen, dass sie jetzt gar nicht unbedingt wollen, dass es jetzt sofort vorbeigeht, sondern vielleicht noch schnell so einen Rekord abgreifen und dann in 3 Tage Schlaf verfallen.
0: Verrückt.
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0: Nee, mit Wolfi und Flo. Aber schon faszinierend, oder? Ich meine, das ist halt immer dieses, du unterhältst dich mit jemandem über ein Thema und Stunden später ist deine Bubble bei Instagram, Facebook, bei TikTok, wo auch immer, voll mit diesem Thema, weil ja, dein Handy mal wieder mitgehört hat.
1: Da waren die Ohren ganz groß vom kleinen Handy.
0: Unfassbar immer wieder. Naja, lass uns das mal reinstarten in diesen wunderschönen Dienstag mit wunderschöner Musik und wunderschönen Menschen vor dem Radio. Hier sind Those Damn Crows mit Dreaming.

0: Iowa State geht es rein in einen hoffentlich tollen Dienstag, an dem hoffentlich zu Hause, nachdem wir darüber gesprochen haben, nicht ganz wild diskutiert wird, weil der eine oder die andere sich bestätigt fühlt bei dem, was er oder sie schon immer haben wollte und noch nicht durchsetzen konnte.
1: Gestern eine große Aufruhr bei A in der Rush Hour gestern Nachmittag. Sie hat das Thema gemacht, so nach dem Motto Fotos vom Handy aufräumen, und dann ist es relativ schnell in die Richtung abgedriftet, ob man auf seinem Handy die Fotos vom Ex löschen sollte. Und da haben sich sehr viele Leute zugemeldet, unter anderem der Chris.
2: Bei dem Thema mit den Bildern würde ich es auch immer ein bisschen davon abhängig machen, wie man in der Beziehung dann auch auseinandergegangen ist. Also wenn das jetzt halt voll toxisch war und alles und keine Ahnung was, dann sollte man sich da nicht irgendwie selber Steine in den Weg legen und die Bilder einfach löschen, nicht, dass man beim Durchscrollen dann halt doch mal irgendwo wieder an einem hängen bleibt und sich denkt, oh mein Gott. Und auf der anderen Seite, ja, wenn ich jetzt zum Beispiel ein Bild habe vom Geburtstag, wo 20 Leute drauf sind und eine Person drauf ist die ehemalige Partnerin, finde ich, kann man da auch drüber stehen und die Bilder behalten. Aber ja, das muss jeder für sich selber wissen. Und wie gesagt, ich denke, da macht oftmals dann der Ton die Musik.
1: Was los?
0: Das glaube ich gar nicht. Das glaube ich gar nicht. Ich glaube, in der Masse geht es gar nicht darum, ob man das selber mit der Person gut auseinander ist oder nicht, ob man das selber okay findet oder nicht. Es geht doch, wenn wir ehrlich sind, darum, ob der Partner, mit dem man jetzt zusammen ist, ja, das okay findet oder nicht, dass man da irgendwie noch viele Andenken vielleicht an frühere Zeiten hat. Weil der hat manchmal vielleicht ein Problem damit.
1: Ich frage mich halt letzten Endes, wofür würde ich das behalten? So, wenn ich, so wie Chris gerade gesagt hat, klar, wenn das jetzt irgendwie Gruppenfotos sind, wo der drauf ist, so, dann würde ich das jetzt wohl nicht wegschmeißen. Aber so einzelne Fotos, so wofür würde ich mir das nochmal anschauen? Und also woran halte ich dann da fest?
0: Naja, also ich meine, wir behalten viele Fotos, die wir nie mehr angucken. Ich finde es irgendwie komisch, einen Lebensabschnitt aus seinem Leben rausradieren zu wollen. Es gehört einfach zum Leben dazu. Vielleicht hat es nicht geklappt. Okay, ist ja nicht zwingend schlimm. Warum soll ich da jede Erinnerung daran zerstören? Das ist nicht nötig so. Also ich kann ja trotzdem neues Leben führen ohne die Person. Da muss ich nicht alles löschen.
1: Du hast also noch Pullover, kleine Hosen von deiner Ex-Freundin, die du auch immer noch trägst.
0: Nee, also ich bin halt schon wirklich sehr lang mit meiner Frau zusammen und deswegen, ich habe damals jetzt nicht bewusst alles gelöscht oder alles weggeschmissen oder irgendwas, aber weil es so viele Jahre jetzt verstrichen sind, glaube ich jetzt nicht, dass ihr noch, vielleicht noch irgendwo eine Kiste, wo so alte so Karten oder Briefe oder sowas vielleicht noch rumschwirrt, aber da sind aber zu viele Jahre reingegangen. Aber ich finde auf jeden Fall nicht, dass man das alles eliminieren muss, dass man den Ex-Partner wirklich rausradieren muss aus seinem Leben. Er gehört dazu. Das war halt mal ein Teil von deinem Leben. Also steh dazu.
1: Was sagst du? Stehst du dazu oder einfach radikal alles rausschmeißen, was irgendwie mit dieser Person in Verbindung steht? Gerne mal melden. 0800. Oh, war ja. Ich stehe auch in einer Ex-Beziehung mit meiner Stimme, merke ich gerade. 0800 0303 666. Gerne mal eine Sprachnachricht dalassen. Fotos, Videos, Kleidung, vielleicht ein Fun-Set behalten oder

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5: Im Studio Christian Haffmann. Die Thüringer Brombeer-Koalition steckt in der Krise. 2 von 15 BSW-Abgeordneten haben erklärt, Ministerpräsident Mario Vogt nicht mehr mitzutragen. Damit fehlt der Koalition aus CDU, SPD und BSW im Erfurter Landtag die Mehrheit. Auslöser ist der Entzug seines Doktortitels durch die TU Chemnitz. Die BSW-Bundesspitze um Sarah Wagenknecht hatte deshalb ein Ende der Zusammenarbeit gefordert. Die Landtagsfraktion hat sich dem jedoch mehrheitlich widersetzt. In Sachsen-Anhalt entsteht ein neues Forschungszentrum gegen Drohnengefahren. Am Vormittag wird die Einrichtung am Standort Kochstedt des Zentrums für Luft- und Raumfahrt eröffnet. Bundesinnenminister Dobrindt, Forschungsministerin Beer und Ministerpräsident Schulze sind dabei. Wie akut das Thema ist, zeigt der Fall vom Flughafen Leipzig-Halle. Dort ist ja zwischen ukrainischen Frachtflugzeugen eine mit Sprengstoff bestückte Drohne entdeckt worden.
6: Im belgischen Hohen Venn wütet weiter einer der größten Waldbrände der Landesgeschichte. Auch deutsche Einsatzkräfte aus Monschau kämpfen mit. Gestern hatten ja günstige Bedingungen die Ausbreitung stark gebremst. Heute rechnet die Feuerwehr aber mit starken Winden und einer ganz neuen Lage. Immerhin, der deutsche Wetterdienst erwartet für heute mehr Regen als gestern. Die Brandlinie war zuletzt noch gut 2 Kilometer von der deutschen Grenze entfernt. Über 200 deutsche Kräfte sind im Dauereinsatz.
5: Auf vielen Feldern gab es wochenlang zu wenig Regen und teils extreme Temperaturen. Das schlägt jetzt auf die Ernte durch. Der Deutsche Bauernverband zieht nachher offiziell eine Bilanz. Wegen anhaltender Trockenheit und Hitze zeichnen sich deutliche Einbußen bei Getreide und Raps ab. Die Erträge liegen unter dem Durchschnitt. Vor allem in Süddeutschland gibt es laut Branchenangaben größere Schäden, teils sogar totale Ertragsausfälle. Zusätzlich fehlt es stellenweise an Tierfutter.
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6: Die FIFA und ihr Betriebsdirektor Kevin Lemur haben sich getrennt. Das hat ein Verbandssprecher der DPA bestätigt. Gründe hat die FIFA nicht genannt. Zuvor hatte Lemur die Investorenpläne von FIFA-Präsident Infantino kritisiert. Lemur war seit November 2024 im Amt. Zuvor hatte er bei der UEFA gearbeitet.
3: Soweit das Neueste aus dem StarFM News Center.
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7: Einen wunderschönen guten Morgen, Franken. Willkommen hier am noch sehr frühen Dienstag im Breakfast Club. 5:46 mittlerweile. Julian auch mit am Start. Und der hat in 20 Minuten Tickets für Young Rebel Set. Nice. Ich glaube, im W-Werk spielen sie. Und da würde ich dich gerne einladen. Also schon mal Ohren gespitzt gleich.
8: Aktuell auf jeden Fall nochmal drinnen bleibt Wetter. Recht kühl momentan mit 14 Grad, die wir haben in Franken. Heute auch nochmal ein bisschen grauer, das Ganze bei nicht mehr als 20 Grad. Vereinzelt sind auch Schauer möglich, aber ab morgen wird es dann wieder etwas wärmer, 28 Grad. Dazu ein Mix aus Sonne, Wolken und Schauern und übermorgen gibt es dann auch wieder vereinzelte Gewitter hier und da. Das Wetter ist wechselhaft, bei den Straßen ist es recht leicht. Die sind aktuell frei, du kommst überall gut durch. Die Blitzer stehen oder ein Blitzer bisher steht in Nürnberg auf der Sandreuthstraße. Hast du auch noch was? Dann schick das gerne rüber an die 0800 0303 666.
7: Danke Flo, aber natürlich vor allem vielen Dank an alle Star Ranger. So früh schon unterwegs. Melde gerne was, wenn ihr noch was seht und kommt gut durch.
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7: Nö, aber mit Wolfi und Flo an diesem Dienstag. Wunderschönen guten Morgen. Chris noch ein bisschen im Urlaub. Ab Montag dann auch wieder zurück. Dann sind wir alle hier wieder tutti completti.
8: Ja, freuen wir uns drauf. Und ich würde sagen, wir hören einfach mal eine Runde Musik. Den Anfang machen Jimmy Eat World mit Lucky Denver Mint. Guten Morgen.

0: so gut hier. 38 Special am frühen Morgen vertreibt. Nein, den mache ich nicht. Caught Up in You heißt der Song. Wunderschönen guten Morgen. Willkommen hier bei Star FM. Maximum Rock. Schön, dass du mit dabei bist, dass du das Radio laut hast. Und das gleich mit einem Song, der heute so durch die Decke gehen wird. Da wirst du dich umgucken und hoffen, dass du das Thema nie ausgewählt hast für BRF.
1: Naja, aber man muss heute drüber sprechen, weil einfach ein wahnsinnig wichtiger Tag für Frauen vor allem, aber auch für Männer war. Vor 66 Jahren, am 18. August 1960, kam die allererste Antibabypille auf den Markt. Zuerst in den USA, zuerst auch da nur für verheiratete Frauen möglich gewesen. Und ein Jahr später, 1961, kam sie dann in Deutschland auch auf den Markt. Und deswegen beschäftigen wir uns heute
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1: Mit Songs rund um Babys, um Kinder. Es hätte auch viele Möglichkeiten gegeben, dieses Thema umzusetzen, wo wir dann gedacht haben, das ist ein bisschen makaber, das machen wir vielleicht nicht.
0: Nein, also makaber nicht. Aber erst noch eine Frage, bevor wir zu den Songs kommen. Hat die denn am Anfang gleich richtig gut funktioniert? Weil ich stelle mir das ja ziemlich wild vor. Da kommt so eine Pille und du musst jetzt plötzlich, ohne die Erfahrung, die wir heute haben, vertrauen, dass diese kleine Pille das macht, was sonst irgendeine Lümmeltüte gemacht hat. Ja. Und da musst du ja erstmal, also das setzt ein riesiges Vertrauen in die Pharmaindustrie vor.
1: Voll. Und am Anfang ist sie auch vor allem gegen so Menstruationsbeschwerden und so verschrieben worden. Gut, ist heute immer noch oft so, aber das waren so die Anfänge von dem Ganzen. Und ich habe mich für einen richtig coolen Song entschieden in dieser Thematik. Sehr passend, wenn man das Objekt nicht so oft benutzt. Cry Baby Cry von Royal Republic. Ein richtig guter Laune-Song. 2,5 Minuten ab nach vorn aus ihrem Debütalbum We Are The Royal aus dem Jahr 2010. Klingt so. Und wäre, glaube ich, ein richtig guter Abschluss unserer heutigen Sendung.
0: Ja, ist nett. Aber wir können natürlich auch einen richtig guten Track hören. Und zwar ab in die wilden 80ern. Und während es bei dir noch Babys sind, weil ich ein paar Jahre älter bin, sind es mir schon Kinder geworden bei mir. Ich habe mal Whitesnake rausgekramt mit einem Song vom selbstbetitelten vom 1987 Album, den man zu selten hört, weil auf diesem Album so die ganzen Hits drauf sind. Here I Go Again, Is This Love, Still of the Night. Ich meine, es ist das Whitesnake-Album, ne? Und da ist ein Song drauf, der heißt Children of the Night. Und vor allem die Gitarrenarbeit von John Sykes. So gut. Das ist eine große Power-Rock-Hymne, 80er-Klischee und richtig gut. Und let's face it, wann lief der zuletzt im Radio? Richtig, du hast die Chance, dass es heute so weit ist.
1: Naja, dafür kannst du ja jeden Sonntag in der Billy Billmeyer Show jede Menge Whitesnake immer hören. Heute hättest du...
0: Und wer ist gerade im Urlaub? Billy Billmeyer. Das heißt, jetzt die exklusive Chance, trotzdem die 80er mit Whitesnake zu zelebrieren.
1: Verdammt, Axe, das war keine gute Idee. Naja, du entscheidest Royal Republic mit Cry Baby Cry oder Whitesnake Children of the Night heute am 18. August, als vor 66 Jahren die allererste Antibabypille rauskam. Stimm ab unter der 0800 0303 666.
0: Das wird ein Durchmarsch heute.

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1: Guten Morgen. Ja, so langsam aber sicher müssen wir uns darauf einstellen, dass die Open-Air-Saison für Konzerte und Festivals auch schon wieder zu Ende geht für 2026. Aber gut, ganz so weit ist es ja noch nicht. Wir haben noch ein paar Highlights unter freiem Himmel. Am Freitag zum Beispiel präsentiert dir Star FM Young Rebel Set aus England. Kennst du wahrscheinlich noch von dem Song hier?

In den letzten Jahren ist es ja etwas ruhig geworden um das Young Rebel Set. Das liegt ganz einfach daran, dass der Frontmann Matt im Dezember 2019 leider verstorben ist mit gerade mal 35 Jahren. Jetzt ist die Band aber zurück mit immer noch 3 Originalmitgliedern. Dazu sind 3 neue Mitglieder gekommen. Und der Sound hat sich jetzt nicht unbedingt wesentlich verändert. Ist immer noch sehr gefühlvoller, melancholischer Indie-Rock, würde ich sagen.

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5: Im Studio Christian Haffmann. Nürnberg macht seine Innenstadt in den Sommerferien wieder zum Abenteuerspielplatz für Familien. Ab Donnerstag bis zum 5. September steht an der Pfannenschmiedsgasse direkt beim alten Kaufhof das mobile Erfahrungsfeld zur Entfaltung der Sinne. Unter dem Motto Innenstadt bewegt gibt es dort einen Parcours zum Ausprobieren, Beobachten und Staunen, bei dem Wahrnehmung und Bewegung im Mittelpunkt stehen. Die Thüringer Brombeer-Koalition steckt in der Krise. Zwei von

0: 15 BSW-Abgeordneten haben erklärt, Ministerpräsident Mario Vogt nicht mehr mitzutragen. Damit fehlt der Koalition aus CDU, SPD und BSW im Erfurter Landtag die Mehrheit. Auslöser ist der Entzug seines Doktortitels durch die TU Chemnitz.
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0: Eine Woche vor dem Start der Deutschland-Tour der Hollywood Vampires gibt es noch immer Tickets für das Konzert in Nürnberg. Die Supergroup besteht aus Alice Cooper, Joe Perry von Aerosmith und Hollywood-Star Johnny Depp. Insgesamt spielt die Band nur 3 Konzerte in Deutschland. Soweit die Star-FM-Schlagzeilen. Ausführliche Nachrichten bei Star-FM wieder in einer halben Stunde.
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2: Einen wunderschönen guten Morgen, Franken. Morgen. Schön, dass du so früh schon mit dabei bist. Breakfast Club fast komplett. Chris noch im Urlaub, aber Julian ist da mit dem Franken-Report. Und wer vorhin kein Glück hatte, ja, er wird später auch nochmal Tickets haben für Young Rebel Set im E-Werk. Sehr empfehlenswert.
3: Wir schauen aus Wetter. 14 Grad haben wir aktuell in Nürnberg-Roth und Langenzenn. 20 Grad dann heute das Maximum, also heute auch nochmal kühler und auch grauer. Vereinzelt auch nochmal Schauer mit dabei, aber ab morgen, da wird es dann wieder etwas wärmer und sommerlicher. 28 Grad die Höchstwerte dazu. Ein Mix aus Sonne und Wolken, aber auch einigen Schauern. Und übermorgen gibt es dann auch hier und da mal wieder ein kleines Gewitter. Weniger unbeständig ist es auf den Straßen, da ist es nämlich ruhig und du kommst gut durch. Und einen Blitzer haben wir in Nürnberg auf der Sandreuthstraße. Wenn du auch noch was hast, dann meld das gerne, mach das am liebsten per Sprachnachricht unter der 0800 0303 666.
2: Danke Flo und natürlich vielen Dank an alle Star Ranger. Kommt gut durch und feiert jetzt eine Runde Fall Out Boy mit Dance, Dance und danach schön nach vorne. Manu, die Augen, get it on, freue ich mich.

0: Kann morgen besser starten? Ich glaube nicht. Rock'n'Roll, was für ein Kracher hier. Led Zeppelin, Klassikerzeit auf Star FM. Wunderschönen guten Morgen.
1: Morgen.
0: Und ich war ein bisschen abgelenkt, als der Song lief, denn ich bin mal meine persönlichen Bilder durchgegangen, weil ich vorsichtshalber doch nochmal checken wollte, ob da nicht noch irgendjemand rumspringt, der da nicht rumspringen müsste. Aber ich stelle fest, vor 2018 habe ich gar keine Bilder mehr auf dem Handy. Also sprich, und da meine aktuelle Beziehung dann schon deutlich länger geht, nö. Ich habe keine Bilder auf dem Handy. Ja, Vorzeigefreund. Nichts von irgendwelchen Exen oder Verflossenen oder irgendwas. Da ist nichts da, aber hat eben nur den Grund, dass es so lang her ist. Ich würde jetzt nicht den Radierstift immer ansetzen, wie das manche andere tun.
1: Ich hatte gestern in der Rush-Hour das Thema gehabt, sollte man die Fotos vom Ex-Partner behalten oder radikal alles löschen? Wir haben das Ganze nochmal aufgegriffen und Ines hat sich gemeldet.
2: Also, als ich mich von meinem Ex-Mann getrennt habe, habe ich ja schon entsorgt, aber das eine oder andere ist da immer noch und es hängt auch in meiner Wohnung, weil tatsächlich da immer mein Sohn mit drauf ist oder unser Sohn. Und heute ist es so, mein Ex-Mann sitzt einmal in der Woche hier und isst mit mir Armbrot. Also, oder mit uns Armbrot. Das ist eine liebe Tradition geworden und wir sind befreundet inzwischen. Und ja, es sollte halt nicht sein. Aber ich habe tatsächlich auch so nach und nach erst entsorgt, weil ich es noch gebraucht habe, ich mir dann was Neues gekauft habe und es dann entsorgt habe. Also jetzt so nach 9 Jahren, glaube ich, habe ich außer Bilder nicht mehr viel. Also eigentlich gar nichts mehr, glaube ich, von ihm. Außer unseren Sohn.
1: Da ist das, glaube ich, auch nochmal was anderes, wenn Kinder mit im Spiel sind, nicht?
0: Ja, die zu entsorgen ist natürlich schwierig. Aber es ist nachvollziehbar, dass man sich schnell trennen wird, wenn das, du hast vorhin erwähnt, eine toxische Nummer war, wenn da irgendwie ständiger Schmerz aufkommt, wenn du ständig erinnert wirst und du kommst nicht drüber weg. Also es steht quasi in neuen Stücke im Weg, damit etwas Neues starten kann, damit dein Leben weitergehen kann. Es macht wahrscheinlich Sinn, sich von vielen Dingen zu befreien, aber wenn nicht,
1: ja, ich glaube auch, dazu. Wenn es vielleicht irgendwie eine schmerzhafte Trennung war oder du auch damit nicht gerechnet hast, dann würde ich, glaube ich, auch einfach radikal alles rausschmeißen, dass nichts mehr da ist, was irgendwie an diese gemeinsame Zeit erinnert. Aber vielleicht hat man ja auch noch praktische Gegenstände, wo man sich dann manchmal denkt, haha, danke, dass ich diese Schlafanzughose jetzt aus meiner letzten Beziehung mitgenommen habe. Jeden Abend trage ich sie noch gerne.
0: Hast du jetzt Schlafanzughose einfach so gesagt oder ist das bei dir der Fall?
1: Nö, ich habe auch das einfach so
0: was
1: gesagt.
0: Was hast du noch zu Hause rumfliegen?
1: Ich habe doch irgendwas, aber ich komme die ganze Zeit nicht drauf, was es ist. Ich weiß, dass ich irgendeinen coolen Gegenstand habe aus einer vergangenen Beziehung, wo ich mir jedes Mal denke, naja, immerhin etwas Gutes, was ich aus dieser Beziehung mitgenommen habe. Aber ich komme gerade nicht drauf, ich muss mal noch ein bisschen drauf nachdenken. Aber du kannst so lange gerne dich melden, eine Sprachnachricht schicken. Wie ist es bei dir nach einer Trennung radikal alles raus, was dich irgendwie mit dem Ex oder der Ex in Verbindung bringt? Oder ist es egal? 0800 0303 666.
0: Ja, blöd, wenn man zusammen gewohnt hat und die gleichen Möbel und so hatte, dann bist du bei Null anfangen.
1: Wirklich, ey. Puh.

0: Happy Dienstag, einen wunderschönen guten Morgen wünschen wir dir. Wolfi und Flo am Start, du hörst den Breakfast Club und wir sind froh, dass du mit dabei bist.
1: Und ich glaube, viele da draußen sind froh von dieser News, denn Limp Bizkit sind offensichtlich zurück im Studio, an neuer Musik zu arbeiten. Überrascht irgendwie, aber auch so ein bisschen nicht. Ich meine, die haben so ein Comeback hingelegt und sind so wieder angesagt. Ich fand das ja letztes Jahr so bezeichnend dieses Jahr bei Rock im Park, wieder, also was da los war, als Limp Bizkit auf der Bühne standen, vor allem wenn man bedenkt, ein paar Jahre zuvor hatten die noch irgendeinen Nachmittagsslot und mittlerweile wieder den großen am Abend, wo mit Full House und allem drum und dran, Bizkit, irgendwie haben die wieder einen Nerv getroffen, sind wieder da und nur konsequent, dass man jetzt auch noch ein bisschen neue Musik rausballert.
0: Ja, ich kann mir schon vorstellen, dass sie so, gerade ist ja diese Nostalgie-Thematik einfach sehr hoch im Kurs und dass die diese Welle einfach sehr gut reiten können mit dem, was sie machen. Deswegen war es vielleicht einfach eher eine Frage der Zeit, wann es soweit ist, so wie jetzt.
1: Ich bin ja gar kein riesen Bizkit-Fan, aber ich glaube, das Wort Nostalgie passt perfekt, weil ich dachte dann auch, dann stehst du da und du kennst jedes Lied und das ist Abriss und du hast dich so an deine Jugend zurückerinnert gefühlt und so. Und es tut einfach auch mal gut, so zu schwelgen und das von damals wieder hochzuholen. Von dem her, ich weiß nicht, ob ich wirklich neue Musik brauche von Limp Bizkit, aber wenn sie kommt, werde ich sie vermutlich feiern.
0: Bisschen ältere Musik von Limp Bizkit haben wir in einer guten, knappen Stunde auf jeden Fall nochmal für dich. Also lohnt sich da dran zu bleiben.
2: Take a look around.
0: Und über alles Weitere halten wir dich einfach auf dem Laufenden, würde ich sagen.
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8: Im Studio Christian Haffmann. Nürnberg macht seine Innenstadt in den Sommerferien wieder zum Abenteuerspielplatz für Familien. Ab Donnerstag bis zum 5. September steht an der Pfannenschmiedsgasse direkt beim alten Kaufhof das mobile Erfahrungsfeld zur Entfaltung der Sinne. Unter dem Motto Innenstadt bewegt gibt es dort einen Parcours zum Ausprobieren, Beobachten und Staunen, bei dem Wahrnehmung und Bewegung im Mittelpunkt stehen. Geöffnet ist donnerstags und freitags von 13 bis 17, samstags von 11 bis 17 Uhr. Die Thüringer Brombeer-Koalition steckt in der Krise. 2 von 15 BSW-Abgeordneten haben erklärt, Ministerpräsident Mario Vogt nicht mehr mitzutragen. Damit fehlt der Koalition aus CDU, SPD und BSW im Erfurter Landtag die Mehrheit. Auslöser ist der Entzug seines Doktortitels durch die TU Chemnitz. Die BSW-Bundesspitze um Sarah Wagenknecht hatte deshalb ein Ende der Zusammenarbeit gefordert. Die Landtagsfraktion hat sich dem jedoch mehrheitlich widersetzt. In Sachsen-Anhalt entsteht ein neues Forschungszentrum gegen Drohnengefahren. Am Vormittag wird die Einrichtung am Standort Kochstedt des Zentrums für Luft- und Raumfahrt eröffnet. Bundesinnenminister Dobrindt, Forschungsministerin Beer und Ministerpräsident Schulze sind dabei. Wie akut das Thema ist, zeigt der Fall vom Flughafen Leipzig-Halle. Dort ist ja zwischen ukrainischen Frachtflugzeugen eine mit Sprengstoff bestückte Drohne entdeckt worden. Klingt kurios, ist aber tatsächlich untersucht worden. Forscher, unter anderem von der Harvard Medical School, haben einen Zusammenhang zwischen neuen Alben von Stars wie Taylor Swift oder Drake und mehr Verkehrstoten in den USA gefunden. An Tagen, an denen große Alben rauskommen, steigt das Streaming übers Handy um rund 43% und die Zahl der Verkehrstoten liegt an solchen Tagen auch höher. Die Forscher vermuten, dass Ablenkung durchs Musikbedienen am Handy dabei eine Rolle spielt. Einen direkten Beweis gibt es aber tatsächlich nicht.
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8: Die FIFA und ihr Betriebsdirektor Kevin Lemur haben sich getrennt. Das hat ein Verbandssprecher der DPA bestätigt. Gründe hat die FIFA nicht genannt. Zuvor hatte Lemur die Investorenpläne von FIFA-Präsident Infantino kritisiert. Lemur war seit November 2024 im Amt. Zuvor hatte er bei der UEFA gearbeitet. Soweit das Neueste aus dem StarFM News Center.
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1: Mit großen Schritten geht es in Richtung Halbzeit der Sommerferien. Alle Kinder so, alle Eltern so, yeah! Ab dreieinhalb Wochen hast du noch. Wunderschönen guten Morgen. Franken, willkommen hier bei StarFM. Willkommen hier im Breakfast Club.
0: Heute musst du die Kinder vielleicht nochmal zu Hause beschäftigen, denn heute nochmal kühler und grauer. Höchstwerte 20 Grad. Aktuell haben wir 14 in Nürnberg-Roth und Dormitz und es sind auch nochmal vereinzelte Schauer möglich. Ab morgen dann etwas wärmer, 28 Grad wieder in der Spitze, dazu ein Sonne-Wolken-Mix, aber auch einzelne Schauer und übermorgen auch wieder hier und da ein Gewitter mit dabei. Bitte vorsichtig auf der A9 Richtung Nürnberg zwischen Hilpoltstein und Allersberg gibt es einen Unfall. Der Standstreifen ist blockiert und wirklich gut ist die Unfallstelle auch noch nicht abgesichert. Also an der Stelle bitte vorsichtig fahren. Die Blitzer stehen in Nürnberg auf der Gießereistraße und auf der Sandreuthstraße. Hast du auch noch was? Dann her damit an die 0800 0303 666.
1: Danke Flo und natürlich vor allem vielen lieben Dank an alle fleißigen Star Ranger. Tag für Tag auf den Straßen Frankens unterwegs. Kommt gut durch.
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1: Nö, aber mit Wolfi und Flo einen wunderschönen Dienstag. Okay. Weißt du, was ich gerade gesehen habe, wer offensichtlich parallel mit Chris auf Hawaii ist, / war?
0: Na?
1: Mario Barth.
0: Oh nein, das ist aber
1: Zufall?
0: Kein gutes Zeichen, glaube ich.
1: Nicht, dass die beiden sich da getroffen haben und Chris hat sich noch schlechtere Gags abgeguckt. Das,
0: oder er strebt jetzt eine neue Karriere an, das könnte natürlich auch sein.
1: Als Stand-Up-Comedian? Mhm. Ich glaube nicht. Hier sind Blackstone Cherry mit Celebrate und danach, ach schön, Beatsteaks, die am Wochenende erstmal noch das Highfield abgeschlossen haben.

0: Perfekter Soundtrack, egal wo und zu welcher Uhrzeit du uns gerade hörst, denn je nachdem, vielleicht hängst du noch im Urlaubraum, in irgendwelchen Ferien, hast Zeitverschiebung und so weiter, da passt Lenny Kravitz mit American Woman doch eigentlich immer und überall dank Star FM Rock App. Hast du Star FM immer mit dabei, egal wo du bist, also auch im Urlaub oder so, einfach mal eine gute Zeit haben, den guten Rock mit dabei haben, sich nicht immer Gedanken um eine Playliste machen müssen, trotzdem so ein bisschen mitkriegen, was zu Hause passiert und in Rock News und so weiter und so fort.
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0: 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Papa Roach, jetzt auf Star FM mit See You in

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1: Guten Morgen. Aktuell steht der 1. FC Nürnberg auf Platz 1 in der zweiten Fußball-Bundesliga. Jeder Clubfan dürfte sich schon einen Screenshot davon gemacht haben. Es gibt aber auch eine Tabelle, da steht der Club nur auf Platz 12. Es geht dabei um eine neue Untersuchung, wie Fußballheimspiele von Erst- und Zweitligisten die jeweiligen Innenstädte beleben können. Also klar, bei einem Fußballspiel sind mehr Menschen in der Stadt. Zum einen natürlich die Auswärtsfans, zum anderen aber auch die Heimfans aus dem Umland, die nicht unbedingt in der Stadt selber wohnen. Man hat sich das bei den 36 Erst- und Zweitligisten über einen Zeitraum von 4 Jahren angeschaut, um rauszufinden, wie sehr der Fußball die Innenstädte beleben kann. Das Ergebnis: beim 1. FC Nürnberg gibt es nur einen relativ kleinen Effekt von plus 4,7%, sprich, bei einem Clubheimspiel sind an diesem Tag um die 5% mehr Menschen in der Innenstadt als an einem vergleichbaren Tag ohne Heimspiel. In Fürth sind es dann immerhin schon 6,6% mehr, immerhin Tabellenplatz 8 in der zweiten Liga. Deutschlandweit gibt es die größten Effekte übrigens in Kaiserslautern bei Heimspielen vom FCK. Da sind dann tatsächlich 23% mehr Menschen in der Innenstadt von Kaiserslautern unterwegs als an anderen Tagen. Auf Platz 2 dann Hannover. Ja, und da sieht man dann schon, es profitieren

0: Tickets im Max-Morlock-Stadion, aber nicht mehr viele.
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7: Im Studio Christian Haffmann. Nürnberg macht seine Innenstadt in den Sommerferien wieder zum Abenteuerspielplatz für Familien. Ab Donnerstag bis zum 5. September steht an der Pfannenschmiedsgasse direkt beim alten Kaufhof das mobile Erfahrungsfeld zur Entfaltung der Sinne. Unter dem Motto Innenstadt bewegt gibt es dort einen Parcours zum Ausprobieren, Beobachten und Staunen, bei dem Wahrnehmung und Bewegung im Mittelpunkt stehen. Im belgischen Hohenfenn wütet weiter einer der größten Waldbrände der Landesgeschichte. Auch deutsche Einsatzkräfte aus Monschau kämpfen mit. Gestern hatten ja günstige Bedingungen die Ausbreitung stark gebremst. Heute rechnet die Feuerwehr aber mit starken Winden und einer ganz neuen Lage. Immerhin, der deutsche Wetterdienst erwartet für heute mehr Regen als gestern.
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7: Eine Woche vor dem Start der Deutschland-Tour der Hollywood Vampires gibt es noch immer Tickets für das Konzert in Nürnberg. Die Supergroup besteht aus Alice Cooper, Joe Perry von Aerosmith und Hollywood-Star Johnny Depp. Insgesamt spielt die Band nur 3 Konzerte in Deutschland. Soweit die Star-FM-Schlagzeilen. Ausführliche Nachrichten bei Star-FM wieder in einer halben Stunde.
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8: Apropos Hollywood Vampires, ich habe die, glaube ich, vor 2-3 Jahren gesehen und kann man wirklich machen, also wer Bock hat auf so Classic-Rock-Geschichten, durchaus empfehlenswert, da heute in der Woche hinzugehen. Wunderschönen guten Morgen, Franken.
9: Morgen.
8: Willkommen hier bei Star FM, willkommen hier im Breakfast Club.
9: Und durchaus empfehlenswert, heute mal eine Regenjacke mitzunehmen, denn aktuell 14 Grad in Nürnberg, Fürth und Roth, dazu nicht mehr als 20 Grad drin, etwas kühler, etwas grauer und es sind auch immer wieder Schauer möglich heute. Ab morgen, da wird es dann wieder etwas wärmer, 28 Grad bekommst du, die Sonne kommt auch mal wieder raus, gibt aber auch noch vereinzelte Schauer und übermorgen dann auch noch mal wieder vereinzelte Gewitter. Bitte nach wie vor vorsichtig sein. Auf der A9 Richtung Nürnberg zwischen Hilpoltstein und Allersberg hat es einen Unfall gegeben. Hier ist der Standstreifen blockiert, also bitte ganz besonders vorsichtig an der Stelle. Gießereistraße in Nürnberg und auf der Sandreuthstraße wirst du geblitzt. Und wenn du auch noch was für unsere Liste hast, dann her damit an die 0800 0303 666.
8: Danke Flo, danke an alle Star Ranger. Kommt gut durch und hört jetzt einen schönen Rockblock. The Offspring am Start, Come Out and Play. Schöner Offspring-Klassiker gibt's direkt nach den Kings of Leon. Habt einen schönen Start rein in diesen Dienstag.

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0: Hat sie so von 0 auf 100 zu den absoluten Stones-Klassikern hochgespielt. In the Stars hier auf Star FM Maximum Rock. Einen wunderschönen guten Morgen.
1: Morgen. Und gestern große Aufregung in der Rush Hour bei A gewesen. Sie hat mit dem Maximum Rockern darüber gesprochen, hey, wenn du dich von deinem Ex trennst oder deiner Ex, alles löschen, alle Fotos behalten oder nicht. Und der Olli hat auch eine Meinung dazu.
2: Moin Olli. Also mein Gedanke zu dem ersten Ding ist, dass man alte Bilder vom Handy auf jeden Fall löschen kann. Aber man muss trotzdem nicht alle Bilder komplett entfernen. Ich meine, man sichert doch heutzutage meistens irgendwie seine ganzen Bilder in der Cloud oder hat wichtige Bilder auf dem Computer. Da liegen sie doch dann auch warm und trocken, dann können sie doch bleiben. Aber auf dem Handy können alte Bilder, keine Ahnung, von vor 10, 15, 20 Jahren irgendwann auch mal runter. Irgendwo ist auch der Speicherplatz auf dem Gerät. Ne? Ich meine, hält ja nicht immer. Also nicht komplett löschen, aber vom Handy immer runter damit.
1: So ähnlich geht es mir auch manchmal, wenn ich auf meinem Laptop in der Fotogalerie scrolle oder auf der Festplatte, dann kommt da auch noch so ein Ex-Freund vorbeigeflogen, dann bin ich so, ah, dich gab's ja auch mal, aber ja, bin ich ansonsten auch bei ihm.
0: Ich glaube, so praktisch wie er denken nicht alle, da geht es natürlich oft um so eine emotionale Komponente und gar nicht unbedingt von einem selbst initiiert, sondern vielleicht auch vom Partner, der oder die das vielleicht nicht so toll findet, wenn man da jetzt noch so super viele Andenken an früher hat, weil es ein neuer Lebensabschnitt und natürlich verstehe ich das schon ein bisschen, dass sich das vielleicht ein bisschen weird anfühlt, wenn jetzt nehmen wir mal ein Extrembeispiel, da vielleicht noch Bilder, gemeinsame Bilder mit einem Ex-Partner so an der Wand hängen, da fühlt man sich vielleicht ein bisschen so, und nicht, dass er die vielleicht doch noch mag und dann wieder zurückgeht.
1: Wie oft guckt er sich das an?
0: Ja, ja, genau. Und ist er wirklich drüber weg? Und dass solche Ängste da sind, kann ich ja nachvollziehen. Deswegen glaube ich schon, dass das Thema oft vom neuen Partner dann mit initiiert ist, direkt oder auch indirekt, weil man es dem neuen Partner auch nicht so schwer machen möchte.
1: Genauso kann es ja eigentlich auch sein mit Gegenständen oder Sachen. Ne? Bei uns Absolut. Ist das zum Beispiel auch so, das gemeinsame Bett von uns jetzt, von meinem Freund und mir, kommt auch aus einer vergangenen Partnerschaft. Da kann man natürlich auch dann strikt ausreden und sagen, hey, in dem Bett, in dem ihr eure Späße miteinander hattet, will ich aber jetzt nicht schlafen, aber da ist, glaube ich, jeder auch
0: egal.
1: Unterschiedlich. Ja, das Bett ist sehr gemütlich, also warum das jetzt rausschmeißen?
0: Du bist ein praktischer Mensch, das ist mir egal, das neue wäre eh zu teuer. Also Fakt ist, ich glaube nicht, dass man diesen Radierstift um jeden Grund ansetzen muss, denn wenn es jetzt kein großes Problem gibt, mein Gott, das ist, ich habe es vorhin schon mal gesagt, gehört zum Leben dazu. Egal, ob es jetzt gute oder schlechte Erfahrungen waren, auch schlechte Erfahrungen gehören zum Leben dazu und das ist ein Teil vom Leben, bleibt ein Teil vom Leben.
1: Ich mag immer gerne diesen Filmmoment, ich habe sowas auch schon mal live gesehen, wenn gerade eine Trennung stattgefunden hat und dann steht der Kerl unten so am Fenster und die Frau wirft so alles raus und so, nimm deine Sachen mit, ich will die nicht mehr sehen und so. Ja, sowas ist auch nicht schlecht. Also gerne mal melden, wie es bei dir ist, alles radikal rausschmeißen, alle Fotos löschen oder ist dir das eigentlich egal? Sprachnachricht an die 0800 0303 666.
0: Mega Überleitung. Nimmst du den Take a Look Around manchmal zu deinem Ex-Partner oder nicht? Hier sind wir im Biscuit.

0: Moin, der Soundparty Christoph. Als Whitesnake-Fan gibt es für mich nur eine Wahl. David Coverdale, Whitesnake. Yeah. Ich wünsche euch was.
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2: Ja, absolut nachvollziehbar. Vor allem, weil das auch so eine starke Nummer von Whitesnake ist, die man auch schon ewig nicht mehr gehört hat, die man ein bisschen untergeht, weil sie eben mit so vielen Klassikern auf einem Album vertreten ist. Still of the Night, Here I Go Again, Is This Love. Da geht so ein Kracher wie Children of the Night halt durchaus mal unter, aber heute hast du die Chance, ihn wieder nach vorne zu holen, in die Playlist zu wuchten, als Rausschmeißer-Song. Es ist eine geile Nummer. Children of the Night von Whitesnake.
3: Ich würde das auch in Ordnung finden, wenn Whitesnake heute gewinnt, denn ich habe auch schon gewonnen. Ich habe nämlich mal wieder einen Song für meine Playlist entdeckt, den ich gar nicht mehr so auf dem Schirm hatte, von Royal Republic, von ihrem Debütalbum. Der Song heißt Cry Baby Cry und geht gut nach vorn. Also wenn du mal wieder mit ein bisschen Power in den Arbeitstag starten möchtest, dann würde deine Stimme an Royal Republic gehen. Heute an dem Tag, an dem wir uns mit Baby- bzw. Kindersongs widmen, denn heute vor 66 Jahren kam in den USA die erste Anti-Baby-Pille auf den Markt.
2: Also es liegt an dir, Whitesnake oder Royal Republic, W oder F, 0800 0303 666. Jetzt deine Stimme abgeben, aber eigentlich liegt schon auf der Hand. Ich meine, W, Whitesnake, das passt zusammen. F, Royal Republic.
3: Foil Republic.
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9: Im Studio Christian Haffmann. Nürnberg macht seine Innenstadt in den Sommerferien wieder zum Abenteuerspielplatz für Familien. Ab Donnerstag bis zum 5. September steht an der Pfannenschmiedsgasse direkt beim alten Kaufhof das mobile Erfahrungsfeld zur Entfaltung der Sinne. Unter dem Motto Innenstadt bewegt gibt es dort einen Parcours zum Ausprobieren, Beobachten und Staunen, bei dem Wahrnehmung und Bewegung im Mittelpunkt stehen. Geöffnet ist donnerstags und freitags von 13 bis 17, samstags von 11 bis 17 Uhr. Die Bundesregierung reagiert auf die relativ neue Bedrohung durch Drohnen. Am Testflughafen des Deutschen Zentrums für Luft- und Raumfahrt in Kochstedt in Sachsen-Anhalt eröffnet sie heute eine Forschungseinrichtung für Drohnensicherheit. Hier sollen innovative Technologien in Reallaboren erforscht, entwickelt und erprobt werden. Uli Reitinger berichtet.
10: Innenminister Dobrindt hatte die Eröffnung des neuen Technologiezentrums kurz nach dem Vorfall von Leipzig verkündet. Am Flughafen Leipzig-Halle war Anfang des Monats eine mit Sprengstoff und Zünder bestückte Drohne entdeckt. Das neue Zentrum soll helfen, dass die Airports und Sicherheitskräfte in Zukunft besser vorbereitet sind. Also dass sie zum Beispiel schnell erkennen, ist es ein Angriff oder die verwirrte Drohne eines Hobbyfotografen. Das Ziel, sagt Dobrindt, Wissenschaft, Technologie und die Anforderungen der Sicherheitsbehörden zusammenzuführen.
9: Im belgischen Hohenfenn wütet weiter einer der größten Waldbrände der Landesgeschichte. Auch deutsche Einsatzkräfte aus Monschau kämpfen mit. Gestern hatten ja günstige Bedingungen die Ausbreitung stark gebremst. Heute rechnet die Feuerwehr aber mit starken Winden und einer ganz neuen Lage. Immerhin, der deutsche Wetterdienst erwartet für heute mehr Regen als gestern. Die Brandlinie war zuletzt noch gut 2 Kilometer von der deutschen Grenze entfernt. Über 200 deutsche Kräfte sind im Dauereinsatz.
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9: Die FIFA und ihr Betriebsdirektor Kevin Lemur haben sich getrennt. Das hat ein Verbandssprecher der DPA bestätigt. Gründe hat die FIFA nicht genannt. Zuvor hatte Lemur die Investorenpläne von FIFA-Präsident Infantino kritisiert. Lemur war seit November 2024 im Amt. Zuvor hatte er bei der UEFA gearbeitet. Soweit das Neueste aus dem StarFM News Center.
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2: Einen wunderschönen guten Morgen, Franken. Willkommen Morgen. Hier bei StarFM. Schöne Konzertwoche am Freitag mit Young Rebel Set im E-Werk. Gibt noch ein paar Tickets zu kaufen. Ich glaube, 35 Euro das Stück, sowas rum. Aber du kannst dich auch gerne einladen lassen in 20 Minuten wieder von Julian. Er hat nochmal Free Tickets für dich.
3: Und wir schauen aufs Wetter. Aktuell haben wir 15 Grad in Nürnberg, Feucht und Dormitz. 20 Grad dann heute die Höchstwerte, also etwas kühler und grauer weiterhin. Es sind auch immer wieder vereinzelte Schauer möglich, aber StarFM-Prognose für morgen sagt, zumindest steigen die Temperaturen wieder. 28 Grad bekommst du dazu einen Sonne-Wolken-Mix, aber auch einige Schauer mit dabei. Und übermorgen auch dann hier und da mal wieder ein Gewitter. Auf den Straßen ist es soweit ruhig und du kommst gut durch. Die Blitzer stehen in Erlangen auf der Fürther Straße, in Fürth auf der Sacker Hauptstraße und in Feucht auf der Nordtangente. Wenn du auch noch was hast, dann meld das gerne am liebsten per Sprachnachricht unter der 0800 0303 666.
2: Danke Flo und vielen lieben Dank an alle Star Ranger. Kommt gut durch.
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2: Nö, aber mit Wolfi und Flo. Chris noch im Urlaub, ab Montag auch wieder da. So gefühlt ist der ganze Sender im Urlaub. Ja, bei uns wirklich. Ist es gerade High Life in Sachen Urlaubsgedöns. Also alles nur ganz sporadisch besetzt.
3: Aber die da sind, die geben ihr Allerbestes. Einsatz. So nämlich.
2: Aber sowas von. Blink 182 sind zum Beispiel da. Die zeigen es dir mit What's My Age Again. Nestor am Start, On the Run und Klassiker von Tom Petty gibt's auch noch. Also ich sag's dir, unsere Maximum Rockstars haben alles, nur kein Urlaub.

0: würde sagen, weg damit.
1: Ist eine Option, aber ist es auch das, was man tun sollte in Sachen Exen? Also Dinge von Exen, die man noch so hat, ob das jetzt Bilder auf dem Handy sind oder andere Dinge, die zu Hause noch rumstehen, vielleicht auch gemeinsame Bilder, vielleicht gemeinsame Gegenstände, die man sich mal abgeschaffen hat. Muss man da immer den Radiergummi rausholen und alles wegmachen, was an irgendwie an den Ex-Partner, an die Ex-Partnerin erinnert, gerade wenn man in einer neuen Beziehung ist? Fragezeichen.
2: Der Paul hatte sich auch gemeldet und meinte, wenn man solche Überbleibsel noch hat, dann würde er seinem neuen Partner davon erzählen, dass es diese Artefakte noch gibt. Aber das ist dann auch seltsam irgendwie, oder?
1: Ja, das finde ich schon fair, weil wir haben es vorhin schon mal erwähnt, es geht ja meistens dann um den neuen Partner, dass er oder sie vielleicht Probleme damit hat, wenn man selbst gar kein so großes Problem mit seinem Ex hat, mit seiner Ex hat, dass man damit halt ganz gut umgehen kann und halt vielleicht ja wirklich noch Urlaubsbilder oder so irgendwie rumhängen hat, weil es halt ein schöner Urlaub war. Der Urlaub wird ja nicht schlechter dadurch, dass man sich vielleicht Jahre später irgendwann getrennt hat, je nachdem, wie es auseinanderging natürlich. Und ich würde dann, glaube ich, meinem Partner schon sagen, ich würde jetzt nicht einmal durchs Haus laufen, das, das und das, aber ich würde zumindest mal sagen, bei wichtigen Dingen, ach ja, das ist übrigens, stürzt dich oder nicht, also drüber sprechen einfach.
2: Fair, verstehe. Dafür hätte die Lea auch eine gute Idee.
3: Servus, ey, die Lea hier. Ja, wenn man aus einer langjährigen Beziehung rausgeht, hat man ja doch einiges zusammen erlebt. So, weil man war ja dann zusammen im Urlaub, man war auf Familienfesten, man war auf Festivals, whatever. Und manchmal zählt ja einfach nur der Hintergrund und nicht unbedingt, dass der Partner da auch zufällig auf dem Bild ist. Gibt ja heute genügend Optionen, dass man dann Bild verändern kann. Dann kann man da so einen lustigen, traurigen Arschloch-Smiley oder was auch immer auf das Gesicht machen. Aber man hat immer noch das Bild und die Erinnerung daran.
2: Bist du bei deinem neuen Freund im Haus, überall stehen so Bilder, wo so ein Arschloch drauf ist. Was ist denn da passiert?
1: Ich weiß nicht. Ich finde einfach, es gehört zum Leben dazu, dass man gewisse Erfahrungen macht, in welche Richtung wir auch gehen. Und die sollte man gar nicht immer wegradieren, denn auch diese Erfahrungen machen dich zu dem Menschen, der du geworden bist.
2: Ach, Wolfi, the man of the people. Nee, ich meine, es ist ja auch logisch, dass man schon vergangene Beziehungen hatte. So, und wenn man in eine neue Beziehung reingeht, dann ist es ja auch kein Geheimnis. Also es ist ja nicht so, dass man dann sagt, du bist mein erster und einziger Freund für den Rest meines Lebens. So.
1: Die Ausnahme würde ich wirklich dann machen, wenn die Beziehung wirklich schlimm war, wenn man negativ, also extrem negativ rausgegangen ist oder wenn man sich einfach nicht lösen kann. Also vielleicht ist es noch gar nicht richtig verarbeitet. Dann hilft es natürlich nicht, wenn an jeder Ecke in der Wohnung noch irgendeine Erinnerung steht an die vergangene Zeit.
2: Gerne mal melden, was du dazu sagst. Fotos, Gegenstände, alles radikal raus oder ist es eigentlich egal? Gerne eine Sprachnachricht an die 0800 0303666.
1: Vielleicht denkst du ja, wish you were here. Incubus.

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1: Guten Morgen. Ja, so langsam aber sicher müssen wir uns darauf einstellen, dass die Open-Air-Saison für Konzerte und Festivals auch schon wieder zu Ende geht für 2026. Aber gut, ganz so weit ist es ja noch nicht. Wir haben noch ein paar Highlights unter freiem Himmel. Am Freitag zum Beispiel präsentiert dir StarFM Young Rebel Set aus England. Kennst du wahrscheinlich noch von dem Song hier?

In den letzten Jahren ist es ja etwas ruhig geworden um das Young Rebel Set. Das liegt ganz einfach daran, dass der Frontmann Matt im Dezember 2019 leider verstorben ist mit gerade mal 35 Jahren. Jetzt ist die Band aber zurück mit immer noch 3 Originalmitgliedern. Dazu sind 3 neue Mitglieder gekommen. Und der Sound hat sich jetzt nicht unbedingt wesentlich verändert. Ist immer noch sehr gefühlvoller, melancholischer Indie-Rock, würde ich sagen.

0: Young Rebel Set sind zurück und spielen am Freitagabend im Biergarten vom E-Werk Erlangen. 19 Uhr geht's los, Tickets kosten 36 Euro oder nix. 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
7: Im Studio Christian Haffmann. Nürnberg macht seine Innenstadt in den Sommerferien wieder zum Abenteuerspielplatz für Familien. Ab Donnerstag bis zum 5. September steht an der Pfannenschmiedsgasse direkt beim alten Kaufhof das mobile Erfahrungsfeld zur Entfaltung der Sinne. Unter dem Motto Innenstadt bewegt gibt es dort einen Parcours zum Ausprobieren, Beobachten und Staunen, bei dem Wahrnehmung und Bewegung im Mittelpunkt stehen. Auf vielen Feldern gab es wochenlang zu wenig Regen und teils extreme Temperaturen. Das schlägt jetzt auf die Ernte durch. Der Deutsche Bauernverband zieht nachher offiziell eine Bilanz. Wegen anhaltender Trockenheit und Hitze zeichnen sich deutliche Einbußen bei Getreide und Raps ab. Die Erträge liegen unter dem Durchschnitt.
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7: Eine Woche vor dem Start der Deutschland-Tour der Hollywood Vampires gibt es noch immer Tickets für das Konzert in Nürnberg. Die Supergroup besteht aus Alice Cooper, Joe Perry von Aerosmith und Hollywood-Star Johnny Depp. Insgesamt spielt die Band nur 3 Konzerte in Deutschland. Soweit die Star-FM-Schlagzeilen. Ausführliche Nachrichten bei Star-FM wieder in einer halben Stunde.
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9: Einen wunderschönen guten Morgen, Franken. Willkommen hier bei Star FM. Ich hoffe, du hast Glück gerade gehabt bei der Verlosung von den Young Rebel Set Tickets. Ich weiß gar nicht, ob Julian sonst noch welche hat für die Woche. Wir werden gleich nochmal ausquetschen. Jetzt erstmal alles Wichtige von den Straßen und vom Wetterradar.
10: Wir schauen aufs Wetter. Aktuell 16 Grad in Nürnberg-Roth und Dormitz 20 Grad. Kriegst du heute noch dazu

0: Auch etwas grauer, vereinzelte Schauer auch den ganzen Tag mit dabei. Morgen, da steigen die Temperaturen wieder etwas, so um die 28 Grad sind drin. Die Sonne kommt öfter mal wieder raus, gibt aber trotzdem auch noch einzelne Schauer. Und übermorgen kommen dann auch wieder Gewitter dazu. Dafür rollt soweit auf den Straßen und du kommst gut durch. Die Blitzer stehen in Nürnberg, Hintere Marktstraße, Erlangen auf der Fürther Straße und in Feucht auf der Nordtangente. Wenn du auch noch was hast für unsere Liste, dann her damit an die 0800 0303 666.
1: Danke Flo und natürlich vor allem vielen Dank an alle Star Ranger. Kommt gut durch und ja, ich würde sagen, wir hören uns wieder zusammen. Schönen Rockblock. Bon Jovi mit dabei. Keep the Faith. Es sind nur noch 10 Tage, bis Bon Jovi in Europa auf Tour sind. Also eine Mini-Tour. Spielen einmal Schottland, einmal Irland und dreimal das Wembley Stadion in London. Und ich war der felsenfesten Überzeugung, dass da noch ein paar Termine dazukommen. Aber nö, das ist alles aktuell geplante. Vielleicht sind das Warm-Up-Gigs, ich weiß es nicht. Wir hoffen, dass da bald noch mehr Tourdaten hinzukommen. Bon Jovi nochmal live. Hätte ich richtig, richtig Bock. Keep the faith, hast du direkt nach den Red Hot Chili.

0: Schöne Nummer von Simple Plan, Nothing Changes hier an diesem Dienstagmorgen im Starfim Breakfast Club. Hallo.
1: Chris im Urlaub und das ist jetzt für die Meldung auch ziemlich gut, weil wir können es alle nicht mehr hören im Team, dass er beim letzten Aussie-Auftritt in Birmingham bei seinem Abschiedskonzert, wenn man so will, mit dabei war. Und jetzt gibt es die News, endlich ist es bestätigt, das Ozfest wird im nächsten Jahr tatsächlich eben genau dort vor Ort im Aston Villa Park wieder stattfinden. Da gab es jetzt schon länger Gerüchte in den letzten Wochen und Monaten. Sharon Osbourne hat immer mal wieder bestätigt, dass das Ganze kommen soll. Und jetzt wird tatsächlich, seit 13 Stunden ist es offiziell, das Ozfest im nächsten Jahr zurückkommen. Man weiß noch nicht, wer spielen wird. Man weiß noch nicht, wie es genau ablaufen wird, wann es Tickets gibt und so weiter und so fort. Aber ich glaube, der Run,
0: der wird gigantisch sein, das glaube ich auch. Ich bin auch mal sehr gespannt aufs Line-Up, weil ich habe gelesen, dass sie sich noch nicht sicher sind über die Bands und dass sie auch mal ein paar Bands einladen wollen oder dabei haben wollen, die nicht ausschließlich Heavy Metal machen. Also Electric Callboy auf dem Ozfest würde uns jetzt nicht überraschen. Nein, aber
1: die machen schon auch so jedes Festival kaputt.
0: Deswegen bin ich da mal sehr gespannt, wer am Ende mit dabei sein wird.
1: Man kann jetzt natürlich die Gerüchteküche befeuern, denn eine Person, die mit als erstes kommentiert hat, ist Monkey von Korn.
0: Oh.
1: Ich will ja nicht sagen, aber das ist zumindest. Ich gehe hier gerade mal noch so ein bisschen die Kommentatorenliste durch und das sind auffällig viele Musiker mit dabei, alle mit einem blauen Haken, also als offiziellen Account.
0: Wer ist denn da noch so?
1: Nee, wir wollen jetzt gar nicht die Gerüchteküche zu sehr anheizen. Fakt ist, wir sind und bleiben auf jeden Fall für dich dran. Das Ozfest wird im nächsten Jahr zurückkommen, dort wo Ozzy seinen letzten Auftritt hatte. Und sobald es da Tickets, wir müssen da Tickets organisieren für die Hörer, oder? Dann machen wir so eine schöne Mission Rock Konzertreise einmal zum Ozfest nach Birmingham.
0: Chef, ich hoffe, du hast das gehört.
1: Wolfie? Das kriegen wir schon durch. Wir sind da für dich dran.

0: Guten Morgen, ihr zwei. Hier ist Thorsten. Ja, tut mir leid, Flo, aber heute hat meine Stimme Wolfi. Bekommt meine Stimme Wolfi, so ist richtig. White Snack ist einfach geil. Euch einen schönen Tag, ja? Ciao, ciao.
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2: Tja.
3: Ja, ist auch wirklich geil. Also vielleicht nochmal von Anfang an, um was geht's, Flo?
2: Heute ist der 18. August und an diesem Tag vor 66 Jahren kam das erste Mal die Antibabypille in den USA auf den Markt. Ein Jahr später dann auch in Deutschland und ja, vor allem für Frauen, aber natürlich auf der anderen Seite auch irgendwie für die Männer ein großer wegweisender Moment.
3: Und ich finde es immer noch faszinierend, wie viel Vertrauen man damals haben musste. Da kommt jemand und sagt, schluck dieses kleine weiße Ding und schwuppdiwupp wirst du nicht mehr schwanger werden. Ich meine, das musst du erstmal glauben dann in dem Moment, oder? Also das muss ja eine mega Werbekampagne gewesen sein, um die Leute da auf die Seite zu holen. Aber Fakt ist, das ist unser Thema und passende Musik haben wir zur Wahl.
2: Ja, wir haben gedacht, dann kümmern wir uns um die Babys und die Kinder und ich schicke ins Rennen eine wirklich 2,5 Minuten Powernummer vom allerfeinsten Royal Republic von ihrem Debütalbum aus dem Jahr 2010, Cry Baby

0: kürzester Zeit und könnte heute dein Rausschmeißersong sein.
1: Wäre da nicht Whitesnake am Start, wie schon gehört, mit Children of the Night vom selbstbetitelten, vom 1987-Album. Ein Song, der dort immer ein bisschen untergeht, weil da so viele Kracher drauf sind. Here I Go Again ist drauf, Still of the Night, Is This Love, also die ganz, ganz, ganz großen Gassenhauer von Whitesnake. Aber Children of the Night, was für ein Power-Song mit einer wahnsinnig guten Gitarrenarbeit von John Sykes. Und ich finde, das Ding muss es mal wieder ins Radio schaffen. Das ist ein geiler 80er Rock-Track und es sieht ja auch ganz gut aus, glaube ich, im Voting aktuell für Whitesnake.
0: Schon.
1: Aber, Freunde, gib mal ein paar Stimmen rüber. Wir müssen das Ding über die Ziellinie wuchten. Es war oft schon genug so, dass da irgendwas klar aussah und am Ende dann ums Eck dann doch der Außenseite nochmal ein paar Punkte gemacht hat. Also alle, die Whitesnake wollen, jetzt ein B schicken an die 0800 030 3666. Dann hörst du ein richtiges Zuckerstück von einem Whitesnake-Song.
0: Du bist auch ein Zuckerstück. Aber nicht vergessen, dass auch Royal Republic mit einem richtigen Kracher zur Auswahl steht. Also du entscheidest den Maximum Rock, du entscheidest den letzten Song der Sendung.
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9: Im Studio Christian Haffmann. Nürnberg macht seine Innenstadt in den Sommerferien wieder zum Abenteuerspielplatz für Familien. Ab Donnerstag bis zum 5. September steht an der Pfannenschmiedsgasse direkt beim alten Kaufhof das mobile Erfahrungsfeld zur Entfaltung der Sinne. Unter dem Motto Innenstadt bewegt gibt es dort einen Parcours zum Ausprobieren, Beobachten und Staunen, bei dem Wahrnehmung und Bewegung im Mittelpunkt stehen. Geöffnet ist donnerstags und freitags von 13 bis 17, samstags von 11 bis 17 Uhr. Die Einsatzkräfte kämpfen im Naturschutzgebiet Hohes Venn in Belgien weiter gegen einen der größten Waldbrände der belgischen Geschichte. Leichter Nieselregen aktuell unterstützt die Löscharbeiten, auch Hubschrauber sind wieder im Einsatz. Anders als befürchtet gibt es bisher keinen ungünstigen Wind Richtung Deutschland. Die Brandlinie ist rund 2,3 Kilometer von der Grenze entfernt. Insgesamt 240 deutsche Einsatzkräfte helfen vor Ort. Der Bauernverband legt gleich die Erntebilanz dieses Sommers vor. Wegen der anhaltenden Trockenheit machen sich die Landwirte auf erhebliche Einbußen gefasst. Rufe nach finanzieller Unterstützung durch den Bund werden laut. Landwirtschaftsminister Alois Rainer bremst die Erwartungen. Er wolle erst mal abwarten, sagte er im ZDF heute Morgen.
10: Wir brauchen belastbare Daten. Ohne belastbare Daten können wir schlecht Hilfe leisten. Mir ist es aber enorm wichtig, dass die landwirtschaftlichen Betriebe wissen, sie bleiben nicht alleine. Wir haben die Folgen der Dürre genau im Auge und werden, so gut es geht, passgenaue Hilfen anbieten.
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9: Die FIFA und ihr Betriebsdirektor Kevin Lemur haben sich getrennt. Das hat ein Verbandssprecher der DPA bestätigt. Gründe hat die FIFA nicht genannt. Zuvor hatte Lemur die Investorenpläne von FIFA-Präsident Infantino kritisiert. Lemur war seit November 2024 im Amt. Zuvor hatte er bei der UEFA gearbeitet. Soweit das Neueste aus dem StarFM News Center.
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1: Einen wunderschönen guten Morgen, Franken. Morgen. Willkommen hier im Breakfast Club. Julia noch mit dabei in 20 Minuten wieder mit dem Franken-Report. Jetzt aber erstmal alles Wichtige von den Straßen und vom Wetterradar.
0: Wir schauen aufs Thermometer. Das zeigt aktuell 16 Grad. Mehr als 20 kriegst du dann heute auch nicht. Es gibt immer wieder kleine Regenschauer, auch morgen. Aber da wird es wieder etwas mehr wärmer. 28 Grad bekommst du. Die Sonne zeigt sich mal wieder. Aber wie gesagt, auch mal ein kleiner Schauer mit dabei. Ansonsten übermorgen dann auch mal wieder ein Gewitter. Dafür ist es ruhig auf den Straßen und du kommst gut durch. Die Blitzer stehen in Nürnberg von der Tannstraße, Erlangen, Buckenhofer Straße und in Fürth auf der Sacker Hauptstraße. Wenn du auch noch was entdeckt hast für unsere Liste, dann gerne her damit an die 0800 0303 666.
1: Danke Flo und vor allem natürlich vielen lieben Dank an alle Star Ranger. Komm gut durch.
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1: Nö, aber mit Wolfi und Flo. Einen wunderschönen guten Morgen. Morgen. Schön, dass du mit dabei bist. Breakfast Club am Start ist. Und ich würde sagen, wir machen jetzt mal so ein bisschen Musik zum Arme ausbreiten, zum Aufdrehen, zum Mitgrölen und einfach nur eine gute Zeit haben.
0: Das, was so Wolfi sagt.
1: Linkin Park, hier sind Namen.

0: Willst du jetzt die grandiose Überleitung machen?
1: Nö, oder soll ich? Mach das ruhig.
0: Es war aber Flo's Idee, möchte ich dazu sagen. Dancing with myself. Ja, das muss man manchmal, wenn man vom Partner verlassen wurde, womit wir mittendrin sind im Thema.
1: Hey, das war eine gute Einleitung, Wolfi. Danke.
0: Wahnsinn.
1: Das bringt uns direkt zu unseren Hörern, denn wir diskutieren heute Morgen darüber, Anstoß gab es gestern in der Rush Hour bei A. Soll man die Fotos vom Ex löschen? Soll man den ganzen Kladderadatsch, den der mal bei dir gelassen hat, ausmisten oder einfach alles behalten? Vielleicht braucht man es ja irgendwann nochmal. Vielleicht hat es Erinnerungswert. Und der Christian, der hat da eine ganz klare Ansicht.
2: Hallo, liebe Flo, lieber Wolfi. Also, ich bin da ganz radikal. Wenn die Beziehung vorbei ist, alles von den Fotos weg. Wer hängt denn noch an diesen Fotos? Ganz ehrlich. Klar, ich habe jetzt noch eine Ex-Freundin, mit der ich glaube, dass ich befreundet bin, weil ein guter Kumpel von mir mit ihr zusammen ist. Aber trotzdem habe ich keine Bilder von ihr mehr mit mir zusammen, auf jeden Fall auf dem Handy oder woanders gespeichert. Also die Bilder sind alle weggeflogen. Und deswegen, ich bin da ganz radikal. Alle Bilder aus der alten Beziehung fliegen bei mir weg.
1: Vorhin gab es jemand, der hat gesagt, wenn man sowas noch hat, dann soll man das ankündigen vorher beim neuen Partner. Hey, übrigens, falls du mal drüber stolperst, ich habe bestimmt irgendwo noch Bilder vom Ex rumfliegen. Und da gibt es dann jemanden, der sagt, man sollte das lieber einfach gar nicht erwähnen, die ganze Thematik.
3: Guten Morgen. Also das dauerhafte Erwähnen von irgendwelchen Ex-Freunden und Ex-Freundinnen ist für die neue Beziehung oder für den, der in der neuen Beziehung dann drin steckt, nicht so gut, weil der ist plötzlich in einem permanenten Vergleichswettkampf. Und irgendwann gibt er seine Individualität auf, weil er bei allem Handel immer nur denkt, was hat denn der vorher gemacht, was hat die vorher gemacht, mache ich es jetzt richtig, mache ich es jetzt falsch. Und das kann für eine Beziehung nicht gut sein. Wenn man schon Vergleiche macht, dann soll man die am besten still und heimlich und für sich machen und den anderen damit nicht belasten.
0: Dir denn mittlerweile eingefallen, was du noch von deinem Ex-Partner zu Hause hast?
1: Mm-mm. Wahrscheinlich, wenn ich nachher nach Hause komme und meinen Schlüssel hänge ich ans Schlüsselbord, der noch von meinem Ex ist oder was, dann fällt es mir bestimmt sofort wieder ein. Es gibt irgendeine Sache, irgendeinen praktischen Gebrauchsgegenstand, den ich zu Hause habe, wo ich dann ab und an mal denke, ach, gut, dass ich das noch behalten habe, aber jetzt fällt es mir partout nicht ein.
0: Wäre das mit den Bildern allein aus praktischen Gründen zu blöd, jetzt da alle Bilder durchzugehen, alles zu löschen? Ich meine, das frisst ja auch massiv Zeit. Und das wäre mir, glaube ich, einfach, da wäre ich viel zu pragmatisch und ja, dann sind halt die alten Bilder noch da.
1: So, okay, sagen, so nach der Wolfi ist einfach der praktische Typ.
0: Auf jeden Fall, wie tief das Ganze ist, wer noch eine Meinung loswerden möchte, gerne in die 0800 0303 666. Ich bleibe für mich dabei. Ich würde das nicht ausradieren alles, denn man hat Erfahrungen gemacht, die waren vielleicht auch nicht schön. Und wenn es jetzt nicht gerade belastend ist, weil es halt zu krass war, dann würde ich auch einfach damit leben. Und auch der Partner muss ja mit den eigenen Ex-Partnern indirekt leben, dass man das jetzt vielleicht nicht täglich ganz nach vorne stellt. Okay, das macht, glaube ich, schon Sinn. Sonst hat es eine neue Beziehung.

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1: Guten Morgen. Aktuell steht der 1. FC Nürnberg auf Platz 1 in der zweiten Fußball-Bundesliga. Jeder Clubfan dürfte sich schon einen Screenshot davon gemacht haben. Es gibt aber auch eine Tabelle, da steht der Club nur auf Platz 12. Es geht dabei um eine neue Untersuchung, wie Fußballheimspiele von Erst- und Zweitligisten die jeweiligen Innenstädte beleben können. Also klar, bei einem Fußballspiel sind mehr Menschen in der Stadt. Zum einen natürlich die Auswärtsfans, zum anderen aber auch die Heimfans aus dem Umland, die nicht unbedingt in der Stadt selber wohnen. Man hat sich das bei den 36 Erst- und Zweitligisten über einen Zeitraum von 4 Jahren angeschaut, um rauszufinden, wie sehr der Fußball die Innenstädte beleben kann. Das Ergebnis: beim 1. FC Nürnberg gibt es nur einen relativ kleinen Effekt von plus 4,7%, sprich bei einem Clubheimspiel sind an diesem Tag um die 5% mehr Menschen in der Innenstadt als an einem vergleichbaren Tag ohne Heimspiel. In Fürth sind es dann immerhin schon 6,6% mehr, immerhin Tabellenplatz 8 in der zweiten Liga. Deutschlandweit gibt es die größten Effekte übrigens in Kaiserslautern bei Heimspielen vom FCK. Da sind dann tatsächlich 23% mehr Menschen in der Innenstadt von Kaiserslautern unterwegs als an anderen Tagen. Auf Platz 2 dann Hannover. Ja, und da sieht man dann schon, es profitieren am meisten die Städte, wo ansonsten halt wenig in Sachen Tourismus los ist und wo halt sonst außerhalb des Fußballs nicht viel geht. Sieht man auch in Liga 1, da liegen in der Auswertung Leverkusen, Dortmund und Gelsenkirchen vorne. Also alles Städte, wo man sonst eigentlich keinen Grund hat hinzufahren, außer halt für den Fußball. Also man kann festhalten, Touristenstädte wie München und Nürnberg, die brauchen den Fußball nicht unbedingt, um die Innenstädte voll zu bekommen. Kleinere Städte profitieren aber durchaus von ihren Vereinen.

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5: Im Studio Christian Haffmann. Nürnberg macht seine Innenstadt in den Sommerferien wieder zum Abenteuerspielplatz für Familien. Ab Donnerstag bis zum 5. September steht an der Pfannenschmiedsgasse direkt beim alten Kaufhof das mobile Erfahrungsfeld zur Entfaltung der Sinne. Unter dem Motto Innenstadt bewegt gibt es dort einen Parcours zum Ausprobieren, Beobachten und Staunen, bei dem Wahrnehmung und Bewegung im Mittelpunkt stehen. Im belgischen Hohenfenn wütet weiter einer der größten Waldbrände der Landesgeschichte. Auch deutsche Einsatzkräfte aus Monschau kämpfen mit. Gestern hatten ja günstige Bedingungen die Ausbreitung stark gebremst. Heute rechnet die Feuerwehr aber mit starken Winden und einer ganz neuen Lage. Immerhin, der deutsche Wetterdienst erwartet für heute mehr Regen als gestern.
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5: Eine Woche vor dem Start der Deutschland-Tour der Hollywood Vampires gibt es noch immer Tickets für das Konzert in Nürnberg. Die Supergroup besteht aus Alice Cooper, Joe Perry von Aerosmith und Hollywood-Star Johnny Depp. Insgesamt spielt die Band nur 3 Konzerte in Deutschland. Soweit die Star-FM-Schlagzeilen. Ausführliche Nachrichten bei Star-FM wieder in einer halben Stunde.
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6: Einen wunderschönen guten Morgen, Franken. Nochmal willkommen hier bei Star FM. Ich freue mich gleich auf den nächsten Rockblock, weil da ein paar richtige Kracher dabei sind. Aber davor erstmal alles Wichtige von den Straßen und vom Wetterradar.
7: Aktuell zeigen die Thermometer so 16 bis 17 Grad in Nürnberg-Roth und Dormitz. 20 Grad dann heute das Maximum, also heute nochmal was kühler. Vereinzelte Schauer auch möglich, bevor es dann ab morgen wieder etwas wärmer wird. Die Schauer bleiben zwar, aber die Sonne kommt auch mal wieder raus. Das Ganze dann bei maximal 28 Grad und auch übermorgen mal wieder ein kleiner Schauer und auch vereinzelte Gewitter. Dafür ist es soweit ruhig auf den Straßen aktuell und du kommst gut durch. Geblitzt wirst du in Nürnberg von der Tannstraße, Erlangen-Buckenhofer Straße und es hat sich noch ein Star Ranger gemeldet.
8: Servus, Blitzeaufbau gerade Greffenberg, Einfahrt von da, hier, B2, ja. Oberhalb von der, gegenüber vom Stapelloch.
7: Dankeschön, Jan. Dir noch eine gute Fahrt. Und wenn du auch noch was entdeckt hast, dann mach es so wie der Jan. Melde dich unter der 0800 0303 666.
6: Danke, Flo. Danke an alle Star Ranger. Und danke an alle, die für Whitesnake gestimmt haben. Gleich dein Rausmeister-Song Children of the Night nach dem nächsten Rockblock. Oh, live auch mit dabei. Geile 90er-Band. Aber alles der Reihe nach. Wir starten mit live aus. Wunderschönen Dienstag.

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0: Guten Morgen, ihr beiden. Hier ist der Jürgen. Also heute nehmen wir doch wohl das W für Whitesnake, den Song vom Wolfi. Wünsche euch eine schöne Restwoche. Macht's gut. Keep on rockin' and rollin'. Ciao.
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2: Ist am Ende dann doch ein bisschen eindeutig geworden, ne?
3: Ja, du bist dann schon vorne, oder Whitesnakes sind dann schon vorne wegmarschiert, muss man schon dann sagen.
2: Ist aber auch ein geiler Song, ist ein geiler 80s Rock-Track, entnommen dem Album 1987, das ja eigentlich nur Whitesnake heißt. Das Selbstbetitelte war damals so ein bisschen der Switch von Whitesnake in Richtung Glam Metal. Dieses Album hat so viele Hits drauf. Still of the Night, Is This Love, die große Ballade, Here I Go Again in der neuen Version. Ein Mega-Album, millionenfach verkauft und hat so eine Perle eben noch drauf, die man ganz selten im deutschen Radio hört. Und deswegen würde ich sagen, hören wir die jetzt auch zusammen. Es war deine Entscheidung. Es ist dein Rausschmeißersong. Wir sind ja nur die ausführenden Organe von deiner Wahl, wenn man so will. Guck nicht so.
3: Nö, ich höre nur deinen Rechtfertigungsversuchen zu.
2: Oh, ist kein Rechtfertigungsversuch. Der Hörer entscheidet und es ging um den lieben Nachwuchs. Du hast Royal Republic ins Rennen geschickt. Die haben es nicht ganz geschafft.
3: Ja, Wolfi,
2: aber
3: ist gut.
2: Mit Children of the Night. Wow. Hör die Gitarrenarbeit von John Sykes an. Boah, richtig, richtig gut.
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0: Was für ein geiler Song, oder? So lange nicht mehr gehört und du hast ihn jetzt reingewählt hier zum Rausschmeißer. Mega-Nummer von Whitesnake, Children of the Night. Oh, ich liebe dieser 80s Rock. Es geht einfach immer, der zaubert immer so ein Lächeln ins Gesicht. Diese Riffs und der Gesang, die, oh, ich bin ja schon ruhig. Okay. Du kannst nicht mehr hören.
1: Während Wolfi noch mit den Gedanken bei Whitesnake hängt, können wir schon mal einen kleinen Blick mit einem Auge schon mal auf morgen schmulen. Denn es hat sich jemand bei uns gemeldet, der oder die eine Frage oder den Rat der Rock-Community braucht. Und dafür sind wir natürlich immer zu haben.
2: Guten Morgen, Wolfi und Flo und die Star-FM-Community. Hier ist die Stine. Und ich habe meine Frage als Mama eines 8-jährigen, langhaarigen Jungen, der mir gestern Abend im Bett eröffnet hat: Mama, jetzt gehe ich hier 2 Wochen in die neue Schule und da gibt es 2 Jungs, die mich ärgern und mich mit meinen langen Haaren aufziehen und mehrmals am Tag fragen, ob ich ein Mädchen bin.
1: So, und Stines Frage ist jetzt, was machen? Also sie hat gesagt, er trägt die Haare mit Stolz schon immer und mag sie eigentlich gerne und sie denkt, ja klar, ist letzten Endes ist es sein Körper und wenn er entscheidet, er möchte jetzt kurze Haare haben, dann soll das so sein, aber sie findet es doof, wenn er es eigentlich nur macht, um quasi, damit die Jungs aufhören, ihn zu piesacken. Deswegen ist ihre Frage, was tun? Und da kommst du ins Spiel.
0: 0800 0303 666. Sie hätte schon gerne erste Tipps abgeben und wir werden dann mit Stine zusammen hoffentlich morgen früh eine Lösung finden, ein paar Tipps finden, die sie weitergeben kann. Denn es wäre schade drum, deswegen die Matte wegzuballern. Also von dem her, wenn du einen Rat hast, vielleicht Ähnliches mal erlebt hast, aus Erfahrung sprechen kannst, gerne rüberschicken, dann sprechen wir morgen früh drüber.
1: Und dann hören wir uns auch morgen früh. Viel Spaß mit Thomas jetzt in At Work und bis morgen.
0: Bis denn, ciao.

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4: Im Studio Christian Haffmann. Nürnberg macht seine Innenstadt in den Sommerferien wieder zum Abenteuerspielplatz für Familien. Ab Donnerstag bis zum 5. September steht an der Pfannenschmiedsgasse direkt beim alten Kaufhof das mobile Erfahrungsfeld zur Entfaltung der Sinne. Unter dem Motto Innenstadt bewegt gibt es dort einen Parcours zum Ausprobieren, Beobachten und Staunen, bei dem Wahrnehmung und Bewegung im Mittelpunkt stehen. Geöffnet ist donnerstags und freitags von 13 bis 17, samstags von 11 bis 17 Uhr. Gemini, DeepSeek und Copilot, viele wissen nicht wirklich viel über diese KI-Tools. Mehr als jedes vierte Elternteil fühlt sich im Umgang mit Anwendungen von künstlicher Intelligenz eher unsicher. Das geht aus einer Umfrage der Hamburger Körperstiftung hervor. Claudia Wächter berichtet.
5: Viele Fragezeichen im Kopf und viele Eltern würden auch gern mehr über KI lernen, wissen aber nicht, wo sie die Infos herbekommen. Und das alles auch mit Blick auf ihre Kids, denn mehr als ein Drittel hat keinen Plan, wo und wie der Nachwuchs online unterwegs ist. Ein Riesenproblem, sagen die Befragten, sei auch das Erkennen von Fake News. Und ein Handyverbot für unter 16-Jährige, das fänden die meisten gut.
4: Klingt kurios, ist aber tatsächlich untersucht worden. Forscher, unter anderem von der Harvard Medical School, haben einen Zusammenhang zwischen neuen Alben von Stars wie Taylor Swift oder Drake und mehr Verkehrstoten in den USA gefunden. An Tagen, an denen große Alben rauskommen, steigt das Streaming übers Handy um rund 43% und die Zahl der Verkehrstoten liegt an solchen Tagen auch höher. Die Forscher vermuten, dass Ablenkung durchs Musikbedienen am Handy dabei eine Rolle spielt. Einen direkten Beweis gibt es aber tatsächlich nicht.
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4: Die FIFA und ihr Betriebsdirektor Kevin Lemur haben sich getrennt. Das hat ein Verbandssprecher der DPA bestätigt. Gründe hat die FIFA nicht genannt. Zuvor hatte Lemur die Investorenpläne von FIFA-Präsident Infantino kritisiert. Lemur war seit November 2024 im Amt. Zuvor hatte er bei der UEFA gearbeitet. Soweit das Neueste aus dem StarFM News Center.
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6: Also, naja, man könnte denken, es ist Herbst, ne? Regnerische 16 Grad in Nürnberg in Rot und in Dormitz und auch bei dir vor der Haustür. Heute ist es nochmal kühler und grauer, maximal 20 Grad, wenn wir erreichen. Und wie du merkst, einzelne Schauer sind möglich. Das Ganze mit fast 90% Wahrscheinlichkeit. Gucken wir auf die StarFM-Prognose. Es wird leider erstmal nicht besser. Ja, die Nächte so zwischen 13 und 14 Grad, immer wieder Regenschauer, hier und da Gewitter. Und so bleibt es leider auch am Tage bei Werten so um die 25 Grad. Mittwoch, Donnerstag, Freitag erstmal viele Wolken. Zwischendurch vielleicht mal ein bisschen Sonne ab morgen, aber überwiegend wolkig, regnerisch und Gewitter. Bisschen Entspannung gibt es zum Wochenende hin. Da wird der Regen etwas nachlassen, 23, 24 Grad. Und es scheint sogar mal 6 Stunden die Sonne. Aber so ganz sind die Regenschauer dann auch nicht weg. Der Blick auf Frankenstraßen verrät uns, es ist nichts los, es ist Ferienzeit. Insofern hab einen schönen Urlaub und komm gut durch auf den Straßen, aber nicht zu schnell fahren. Denn Blitzer gibt es jede Menge, in Nürnberg, Eichendorfstraße zum Beispiel. Dann blitzt es in der hinteren Marktstraße Richtung Schweinau, in der Sandreuthstraße, Tunnelstraße, Siegmundstraße, Blitzer auf der Von der Tannstraße, in der Höfleser Hauptstraße und in der Boxdorfer Hauptstraße. Dann blitzt es in Feucht auf der Nordtangente und Erlangen-Fürther Straße und Werner von Siemensstraße sowie in Grevenberg auf der Bayreuther Straße. Wie schaut's aus bei dir? Hast du noch was gesehen für die Liste Staus, Blitzer? Dann ruf gern durch oder schick weiterhin kostenlos deine WhatsApp-Sprachnachricht direkt ins StarFM-Studio 0800 0303 666. Gute Fahrt, vielen Dank.
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6: Mit Thomas, schön, dass du mit dabei bist. Ich wünsche dir einen zauberhaften Dienstagvormittag. Ich freue mich, dass du eingeschaltet hast auf der Arbeit und auch schon den letzten Kollegen überzeugt hast, dass StarFM einfach ein geiles Programm macht und auf der Arbeit gut motiviert. Ne? Ich beweise es dir, die nächsten 5 Stunden wieder. Ja. Gleich gibt's deine Rock-News, gut formiert erstmal, gut informiert, starten wir in den Arbeitsalltag und natürlich gut durchgeborgt. David Bowie dabei, Klassiker aus den 80ern, Shine a Girl, Pretty Reckless, When I Wake Up, quasi der Wake-Up-Call hier, Rise Against sind dabei, Oasis, Live Forever gibt's gleich nach Cedar, mit denen starten wir. Fake It, und wer die Burner vermisst, die hat ihren wohlverdienten Urlaub.

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0: Also ich finde ehrlich, so muss doch so ein Dienstagvormittag auf der Arbeit begleitet werden, oder? Mit so richtig gutem Maximum Rock von den Broilers, der so richtig nochmal so ein bisschen motiviert, so einen kleinen Kick in den Allerwertesten gibt. Ne? Tanzt du noch einmal mit mir, gerade gelaufen hier bei StarFM at Work. Zeit für ein paar Infos.
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0: Und wir fangen an mit dieser Band hier. Limp fucking Bizkit. Ja, für die war es ja ein ziemlich emotionales Jahr. Einerseits haben sie die erste Tour seit dem Tod vom Bassist Sam Rivers gespielt. Andererseits sind sie aktuell wirklich so populär wie seit 25 Jahren, guten 25 Jahren nicht mehr. Ist ja wirklich egal, wo Limp Bizkit diesen Sommer gespielt haben. Das ging ab ohne Ende und vielleicht warst du auch mittendrin. Kein Wunder also, dass man diesen zweiten Frühling jetzt doch mal nutzen möchte und möglichst bald ein neues Material nachlegen will. Und deshalb haben Limp Bizkit gerade im Studio Aufnahmen gepostet, sind also im Studio und arbeiten an einem neuen Album. Das letzte ist ja auch schon wieder 5 Jahre her und wer weiß, ja, vielleicht spielen Limp Bizkit dann nächstes Jahr auf dem Ozzfest. Ja, Sharon Osbourne, immer noch die Witwe von Ozzy Osbourne, hat angekündigt, dass

0: Aber zu Fakten. Damit vielleicht auch zu den Beatles. Ja, Beatles-Fans sind jetzt gerade ein bisschen verärgert. Von den Fotos, die da im Internet geleakt sind diese Woche, aktuell werden in London ja die Beatles-Biopics gedreht. Erinnern wir uns mal, soll ja insgesamt 4 Filme geben, einen über jeden Beatle. Diese Woche wurde die Szene gedreht, wie das legendäre Cover vom Abbey Road-Album entstanden ist, als John, Paul, George und Ringo über diesen Zebrastreifen gelaufen sind. Und davon sind jetzt eben einige Fotos und Videos aufgetaucht, die Passanten und Schaulustige gemacht haben. Jedenfalls ist es das erste Mal, dass man die 4 Schauspieler in ihren Beatles-Rollen sieht und Fans sind jetzt nicht so wirklich begeistert. Die Outfits stimmen zwar, aber so richtig sehen die 4 eben nicht nach den Beatles aus. Ja, ich meine, aber wer weiß, welche Tricks die Filmemacher da am Ende vielleicht noch auf Lager haben im Schnitt, damit man es den Schauspielern abnimmt, die wirklich aussehen wie die Beatles, ich weiß nicht. Ich habe die Fotos auch noch gar nicht gesehen, bin ich ganz ehrlich. Bis April 2028 müssen wir uns jedenfalls noch gedulden, dann sollen die 4 Beatles Biopics gleichzeitig ins Kino kommen. Soweit erstmal gut informiert in deinen Dienstagvormittag. Viel Spaß auf der Arbeit.
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0: Hi, der Markus hier. Also Freunde, wenn ihr so weitermacht, dann ist ja wirklich am ersten Advent schon die Osterhasen für nächstes Jahr. Und ich weiß ja auch nicht, wenn das so weitergeht, Dominosteine im August. Juhu, Freunde, denkt dran, viel Spaß mit der Stolle. Alles klar, ciao.
1: Ja, hast du gehört, ey? Hast du gehört, ja, von unserem Maximum Rocker Markus hier, ja? Ich sag's nur, ne? Also, ich meine, diese Frau macht mich wahnsinnig, ja? Gestern kommt's mit ihren Fotoleichen auf dem Handy an und meint, wie viel hast denn du? Und hast ja mitbekommen, ne? In der Star from Russia. Und heute Morgen kommt A mit Spekulatius an und meint so, geil, hab ich im Supermarkt entdeckt, ne? Willst du einen haben? Ich so, es ist August. Also gut, es ist fast September, aber es ist August. Ich esse da jetzt keinen Spekulatius. Ja, sie findet es voll lecker und sie hat sich voll gefreut, dass es jetzt wieder Weihnachtsgebäck endlich gibt. Irgendwie, sie liebt Spekulatius und sie würde gar nicht verstehen, warum es Spekulatius nicht eigentlich das ganze Jahr über gibt. Da habe ich gesagt, also ganz ehrlich, das ganze Jahr über Spekulatius, das will doch keiner essen. Doch, voll geil, die schmecken doch, so ein ganz normaler Keks irgendwie. Nee, also ganz ehrlich, ey, ich finde Spekulatius, Dominosteine, Stolle, das ist Weihnachtsgebäck, ja. Das will man doch nicht im August oder im Sommer essen, auch nicht, wenn es schmeckt. Nee, will ich nicht. Und Eiko ist da auch voll bei mir.
2: Also, Weihnachtssachen im Supermarkt im Sommer geht gar nicht. Du machst damit das letzte Stück, dieses Besonderheitsgefühl von Weihnachten aus, ja, der Kindheit, irgendwie kaputt, keine Ahnung. Ich hasse es. Meinetwegen ist ab Anfang Dezember oder Mitte November Maximum, das reicht. Und zudem habe ich tatsächlich auch eine Schwäche für die Kuchenherzen.
1: Ja, aber doch nicht im August. Also, welches Team bist denn du? Team Franke oder Team A? Also, Weihnachtsgebäck im Sommer oder das ganze Jahr über? Oder sollte man sich das wirklich zu Weihnachten aufheben? Reicht doch auch, wenn das Zeug im November in die Läden kommt, oder? Sind wir doch mal ehrlich, so Mitte November ist doch völlig okay. Gerne mal deine Nachricht dalassen, 0800 0303 666.

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8: Im Studio Christian Haffmann. Nürnberg macht seine Innenstadt in den Sommerferien wieder zum Abenteuerspielplatz für Familien. Ab Donnerstag bis zum 5. September steht an der Pfannenschmiedsgasse direkt beim alten Kaufhof das mobile Erfahrungsfeld zur Entfaltung der Sinne. Unter dem Motto Innenstadt bewegt gibt es dort einen Parcours zum Ausprobieren, Beobachten und Staunen, bei dem Wahrnehmung und Bewegung im Mittelpunkt stehen. Geöffnet ist donnerstags und freitags von 13 bis 17, samstags von 11 bis 17 Uhr. Beim Thema KI fühlen sich viele Eltern ziemlich überfordert. Das zeigt eine Umfrage der Körber-Stiftung. Mehr als jedes vierte Elternteil sagt, es sei eher unsicher oder sogar sehr unsicher im Umgang mit Anwendungen wie Gemini oder Copilot. Nur jeder fünfte fühlt sich richtig sicher. Auch Fake News zu erkennen fällt vielen schwer. Fast jeder fünfte traut sich das selbst nicht zu und bei den eigenen Kindern sehen es sogar die Hälfte der Eltern kritisch. Kein Wunder also, dass viele für strengere Regeln sind. Ein Handyverbot an Schulen findet mehr als die Hälfte der Eltern gut. Klingt kurios, ist aber tatsächlich untersucht worden. Forscher, unter anderem von der Harvard Medical School, haben einen Zusammenhang zwischen neuen Alben von Stars wie Taylor Swift oder Drake und mehr Verkehrstoten in den USA gefunden. An Tagen, an denen große Alben rauskommen, steigt das Streaming übers Handy um rund 43% und die Zahl der Verkehrstoten liegt an solchen Tagen auch höher. Die Forscher vermuten, dass Ablenkung durchs Musikbedienen am Handy dabei eine Rolle spielt. Einen direkten Beweis gibt es aber tatsächlich nicht.
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8: Heute startet der Ticketverkauf für Jürgen Klopps erste beiden Länderspiele als Fußball-Bundestrainer und dabei gibt es zum ersten Mal seit Jahren wieder Stehplätze. Grund ist ein UEFA-Beschluss. Los geht's gegen Griechenland am 27. September in Augsburg mit knapp 10.000 Stehplätzen, dann gegen Serbien am 1. Oktober in München mit 8.000. Die Kosten 18 Euro pro Stehplatz, für Fanclub-Mitglieder 15 Euro. Soweit das Neueste aus dem Star FM News Center.
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10: Wir gucken auf die aktuellen Temperaturen bei uns in der Region. So richtig schön ist es nicht, ne? 16 Grad aktuell in Eschenau, in Reichenschwand und in Fürth. Regnerische 16 Grad. Also kühl, grau, immer wieder vereinzelte Schauer, die heute möglich sind. Und damit sind wir schon bei der StarFM-Prognose. Regenwahrscheinlichkeit liegt bei unangenehmen 85%. Und es wird leider erstmal nicht besser, zumindest nicht morgen und übermorgen. Morgen am Mittwoch und auch in der Nacht so 13, 14 Grad mit Regen. Morgen 25 Grad mit Regen. Donnerstag kommen noch Gewitter dazu bei 25 Grad und Regen. Freitag und Samstag wird es ein bisschen freundlicher. Ja, dann kommt auch mal so 5 Stunden die Sonne raus. Zwischendurch gibt es dann nur noch wenig Regen. Nur noch so 60% Regenwahrscheinlichkeit bei 24 Grad. Aber so richtig schön wird es leider die ganze Woche nicht. Ein Blick auf Frankenstraßen verrät uns, da ist nichts los. Du kommst überall im Moment gut durch. Man merkt, dass es Ferien sind. Aber es blitzt. Nürnberg in der Eichendorfstraße, in der hinteren Marktstraße Richtung Schweinau, in der Sandreuthstraße, in der Tunnelstraße, in der Siegmundstraße. Dennis hat auch noch was.
11: Hi, der Dennis aus Nürnberg hier. Ich habe eine Liste für euch. In Nürnberg auf der Sondertramstraße nach Norden, auf der Höhe vom Siemens kurz nach der Fußgängerunterführung wird aus einem grauen Transporter geblitzt. Da ist 50 ganz normal. Bitte ein bisschen aufpassen. Gute Fahrt.
10: Weitere Blitzer kommen von der Höfleser Hauptstraße und in der Boxdorfer Hauptstraße blitzt es. Dann feucht auf der Nordtangente Fürth, in der Sacker Hauptstraße, Erlangen Fürther Straße und in Grevenberg auf der Bayreuther Straße. Hast du noch was gesehen? Dann ruf gerne durch oder schick deine WhatsApp-Sprachnachricht kostenlos direkt ins Star FM Studio 0800 0303 666. Gute Fahrt und vielen Dank.
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10: Einen zauberhaften Dienstagvormittag wünsche ich dir. Schön, dass du eingeschaltet hast. Hier ist Star FM At-Work. Die Sendung, die dir auf der Arbeit den Arbeitsantrag so ein bisschen leichter macht. Immer mit Börner und mit mir im Wechsel. Da Börner jetzt aber Urlaub hat, musst du mit mir Vorlieb nehmen. Ich bin Thomas, der alte Franke. Also wie gesagt, schön, dass du mit dabei bist. Hab jede Menge Maximum Rock für dich am Start. Zum Beispiel in dieser Stunde At-Work hier. Also, was spielen wir uns denn Schönes? Wir könnten ja zum Beispiel wieder mal Liquido reinpacken in die Playlist, ne? Double Decker? Ja, ist ganz gut, ne? John Mellencamp habe ich dabei mit Jack and Diane. Und jetzt legen wir mal los mit einer Band aus Los Angeles. Bekannt geworden durch ihr Cranberries Cover. Zombie aus dem Jahr 2018. Seitdem hatten sie immer ein bisschen Pech mit den Sängern. Und jetzt haben sie gesagt, machen wir was anderes. Jetzt haben wir eine Sängerin. Ja, die heißt Killboy, also Sarah Skinner. Spitzname ist Killboy. Die klingt so. Aber wir hören uns jetzt noch einen Song an aus der älteren Zeit. Hier sind Bad Wolves zusammen mit Daughtry und Hungry for Life.

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0: Papa Roach, Leader of the Broken Hearts, hier bei StarFM at Work. Du willst hin zu Papa Roach? Dann hat Christian einen guten Tipp für dich.
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0: 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Und nachdem wir Julia zu Placebo geschickt
13: Hallo,
0: haben.
13: Hallo, ich bin Julia. Ich habe gerade Tickets für Placebo gewonnen in der StarFM-App, weil ich sie regelmäßig nutze und immer wieder gerne darüber Live-Musik höre.
0: Schicken wir dich jetzt am kommenden Freitag eben zu Papa Roach. 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

0: Immer noch eins der erfolgreichsten Alben aus den 80ern, neben Born in the USA, Reckless von Bryan Adams, Somebody, und auch übrigens immer noch eins meiner Lieblingsalben aus den 80ern, neben Born in the USA und Rebel Yell von Billy Idol, dieses Reckless-Album von Bryan Adams. Bock auf ein paar coole Events? Habe ich für dich.
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0: Noch bis zum 29.08. läuft das Sommernacht-Filmfestival, tägliches Kino unter freiem Himmel. Wetter könnte besser sein, aber trotzdem, kleine Auswahl mal. Heute läuft Macho Man, ja, der Nürnberger Kult-Action-Thrash-Film überhaupt, wie jedes Jahr in der Katharinenruine in Nürnberg. Alternative, Der Tod ist ein Arschloch, eine deutsche Doku auf dem Johannesfriedhof in Nürnberg, da ist auch Albrecht Dürer begraben, wurde 2013 zum schönsten Friedhof Deutschlands gewählt übrigens. Morgen dann Star Wars, The Mandalorian und Grogu im Tiergarten in Nürnberg. Donnerstag gibt's was für alle Elvis-Fans. Infos und Tickets gibt's auf www.sommernachtfilmfestival.de. Ja, es gibt auch Maximum Rock. Nicht heute Abend, aber morgen Abend. Und zwar richtig heftig in Maximum Rock. Death und Thrash Metal aus Schweden von Cranium. Cranium also, morgen in der Blackbox in Nürnberg, Schnieglinger Straße. Tickets gibt's im Vorverkauf für 12 Euro. An der Abendkasse zahlst du dann 15 Euro. Und auch am Mittwoch das Konzert von den Meat Bodies, Psychedelic Garagenrock aus Kalifornien. Mit Support von der Rolling Chocolate Band aus Würzburg-Bayreuth. Die machen auch so Garagenrock, Psych'n'Roll, das Ganze im Z-Bau Biergarten. Morgen Abend, wie gesagt, die Empfehlung ist, zahl, was du kannst. So um die 28 Euro sollten es dann schon sein. Einlass ist 19 Uhr, soweit erstmal.
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7: Im Studio Christian Haffmann. Nürnberg macht seine Innenstadt in den Sommerferien wieder zum Abenteuerspielplatz für Familien. Ab Donnerstag bis zum 5. September steht an der Pfannenschmiedsgasse direkt beim alten Kaufhof das mobile Erfahrungsfeld zur Entfaltung der Sinne. Unter dem Motto Innenstadt bewegt gibt es dort einen Parcours zum Ausprobieren, Beobachten und Staunen, bei dem Wahrnehmung und Bewegung im Mittelpunkt stehen. Geöffnet ist donnerstags und freitags von 13 bis 17, samstags von 11 bis 17 Uhr. Auf vielen Feldern gab es über Wochen zu wenig Regen und teils extreme Temperaturen und das schlägt jetzt auf die Ernte durch. Die deutschen Landwirte haben deutlich weniger Getreide geerntet. Der Bauernverband rechnet mit 41,9 Millionen Tonnen, 7% weniger als im Vorjahr. Besonders betroffen sind Süd- und Westdeutschland, wo fehlende Niederschläge teils zu Missernten geführt haben. Auch Winterweizen, Winterraps und Kartoffeln fallen schwächer aus. Der Verband fordert jetzt sofortige Finanzhilfen von der Bundesregierung. Gemini, DeepSeek und Copilot, viele wissen nicht wirklich viel über diese KI-Tools. Mehr als jedes vierte Elternteil fühlt sich im Umgang mit Anwendungen von künstlicher Intelligenz eher unsicher. Das geht aus einer Umfrage der Hamburger Körperstiftung hervor. Claudia Wächter berichtet.
8: Viele Fragezeichen im Kopf und viele Eltern würden auch gern mehr über KI lernen, wissen aber nicht, wo sie die Infos herbekommen. Und das alles auch mit Blick auf ihre Kids, denn mehr als ein Drittel hat keinen Plan, wo und wie der Nachwuchs online unterwegs ist. Ein Riesenproblem, sagen die Befragten, sei auch das Erkennen von Fake News. Und ein Handyverbot für unter 16-Jährige, das fänden die meisten gut.
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7: Heute startet der Ticketverkauf für Jürgen Klopps erste beiden Länderspiele als Fußball-Bundestrainer und dabei gibt es zum ersten Mal seit Jahren wieder Stehplätze. Grund ist ein UEFA-Beschluss. Los geht's gegen Griechenland am 27. September in Augsburg mit knapp 10.000 Stehplätzen, dann gegen Serbien am 1. Oktober in München mit 8.000. Die Kosten 18 Euro pro Stehplatz, für Fanclub-Mitglieder 15 Euro. Soweit das Neueste aus dem StarFM News Center.
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9: Jetzt musste ich gerade vorher noch mal kräftig niesen, ehe ich hier aufs Wetter geguckt habe. Jetzt wird Herbst. Die Erkältungszeit geht los. Kein Wunder. 16 Grad haben wir gerade in Nürnberg, 16 Grad in Zirndorf, 16 Grad in Allersberg. Heute ist es kühl, es ist grau, es ist regnerisch und die Höchsttemperaturen, die haben wir tatsächlich auch schon fast erreicht. Steigen in den letzten Stunden auch nicht so wirklich an. Wir erreichen maximal heute so 21 Grad. Regenwahrscheinlichkeit bleibt bei 85%. Also schon hässlich irgendwie. Naja, nachts regnet es weiter bei Werten zwischen 13 und 14 Grad. So geht es leider auch in den nächsten Tagen weiter. Auch morgen am Mittwoch und auch am Donnerstag. Zwar 25, 26 Grad, ein bisschen milder, aber überwiegend wolkig und immer wieder einzelne Regenschauer. Donnerstag sogar ein paar Gewitter, zwischendurch aber auch mal so 4 Stunden Sonne. Naja, ein bisschen beständiger wird es am Freitag und am Samstag. 25 Grad und naja, so 5, 6 Stunden Sonne. Schauen wir mal auf Frankenstraßen und es ist immer noch nichts los. Du kommst überall gut durch, also alles entspannt. Aber es blitzt in Nürnberg. Hintere Marktstraße Richtung Schweinau, in der Eichendorfstraße, in der Sandreuthstraße, in der Tunnelstraße, reingemeldet von Star Ranger Dennis, der Blitzer in der von der Tannstraße. Dankeschön nochmal. Und es für neuerdings blitzt auch in der Johannes-Brahms-Straße Richtung Stadteinwärts. Weitere Blitzer: Fürth in der Sacker Hauptstraße, Erlangen, Fürther Straße und Werner von Siemens-Straße und in Feucht auf der Nordtangente. Hast du noch was? Ruf gern durch oder schick deine WhatsApp-Sprachnachrichten gerne weiterhin direkt hier ins Star FM Studio, auch noch kostenlos an die 0800 0303 666. Vielen Dank, gute Fahrt.
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9: Mit Thomas, Berner ist im Urlaub. Schön, dass du mit dabei bist. Einen wunderschönen Dienstagvormittag wünsche ich dir. Viel Spaß bei allem, was du gerade tust. Und wenn es Weihnachtsgebäck einkaufen ist, nee, das ist wirklich, also Leute, was ist denn mit euch los? Was ist denn hier los? Meine Kollegin A kommt heute Morgen und spielt mir Spekulatius-Kekse an, weil sie sich total gefreut hat, dass es die endlich wieder gibt. Ich sag so, du bist doch irre. Hier ist doch nicht im August Spekulatius-Kekse. Niemals. Ja, nee, also nee, mache ich nicht. Das ist Weihnachtsgebäck, frühestens Mitte November, kannst du mir die nochmal anbieten. Und seitdem, ja, entbrennt hier so ein bisschen die Diskussion. Ja, wir machen gleich mal weiter mit dem Thema Weihnachtsgebäck im Sommer. Hier bei Star FM at Work. Bis dahin erstmal Maximum Rock, All American Rejects, Gives You Hell, Soundgarden sind dabei mit Black Hole Sun und Volbeat, Last Day Under the Sun.

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0: Oder? Sabrina sagt, na klar geht das.
1: Ach herrlich, ja. Zum Thema Weihnachtsgebäck zur falschen Zeit habe ich tatsächlich eine Anekdote. Das fing ja irgendwann, das muss vor 10 Jahren angefangen haben, da gab es Ende September gab es schon den ersten Schoko-Weihnachtsmann. Und weil mein Bruder und ich wussten, dass unsere Mutter das richtig, richtig kacke finden wird, haben wir ihr den zum Geburtstag geschenkt. Und seitdem ist das so unser Insider. Der die ersten Weihnachtssüßigkeiten entdeckt, der schenkt es dann demjenigen zum Geburtstag. Ich habe jetzt Ende August, also demnächst Geburtstag, und habe mich gefreut, weil die letzten 5 Jahre konnte ich endlich mal auf meinem Geburtstagstisch Lebkuchenherzen und Spekulatius anbieten. Und ja, die Gesichter waren sehr köstlich, aber ich liebe Spekulatius und Lebkuchenherzen und, was ich immer wieder vermisse und so selten finde, Mini-Printen. Ey, hallo, wie geil sind denn Printen? Die könnte ich das ganze Jahr über essen. Es tut mir leid, Thomas.
0: Was ist da los? Was ist denn bei euch los? Und Olli fällt mir auch noch in den Rücken.
2: Moin, ja, Olli hier. Also ich will ja keine Werbung machen, aber bei dem großen Discountler mit L, der so ähnlich klingt wie Schniedel, gibt es ganzjährig Spekulatius. Nur mal so gesagt. Und ich liebe es. Schönen Tag.
0: Also gibt's noch irgendjemand im Team Thomas, der sagt, Weihnachtsgebäck, lass doch bitte so ab Mitte November vernaschen irgendwie und holen, um so Weihnachtsstimmung aufkommen zu lassen, ist doch so, aber das kann ich ja nicht im August essen, ja? Also bitte, gibt's noch irgendjemand in meinem Team oder alle Team A jetzt hier, Weihnachtsgebäck ganze Jahr über, hä? Ruf ich gerne weiter an, WhatsApp-Sprachnachricht 0800 0303 666, was ist hier los?

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0: Monster Magnet mit Space Lord, und ich habe mich ja sehr gefreut, als ich gesehen habe, dass in den Rock Top 30 deinen Rock Charts immer Freitag ab 16:45 Green Day immer noch auf der 1 sind. Ach, das ist aber ein geiler Song aus dem Nimrods-Film, oder? Green Day, I'm Never Gonna R.I.P., wenn auch nicht Green Day-typisch, aber kommt nicht nur bei mir gut an, sondern anscheinend auch bei dir. Und ich habe mich immer noch was gefreut. Darüber, dass die Foo Fighters wieder auf dem Treppchen sind, von der 4 rauf auf die 3. Aber neben der ganzen Freude gab es auch eine große, naja, ich will nicht sagen Enttäuschung, aber Verwunderung.
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0: Taylor Swift in den Rockcharts? Naja, nicht ganz. Aber es gibt ja auch jede Woche drei Neuvorstellungen. Ne? Du weißt, immer Freitag ab 16:45 Rockcharts hier bei Star FM. Drei Neuvorstellungen, damit diese Charts niemals langweilig werden. Naja, ich komme gleich mal zu Taylor Swift. Tony Iommi habe ich dir gestern schon vorgestellt. World Alone, eine der Neuvorstellungen. Geiles Ding. From the Dark wird sein neues Album heißen, kommt Ende Oktober. Ich meine, das ist okay. Ja, der Song wird auf jeden Fall Chancen haben, reinzukommen. Auch bei The Props bin ich mir sicher, dass sie irgendwie neu einsteigen werden. Zweite Single nach Seyama heißt Get Off. Aber bei Neuverstanden Nummer 3, da bin ich mir eben nicht so sicher, ob das jetzt cool ist oder ob das jetzt ein völliger Ausrutscher und völlig daneben ist. Sleep Theory. Eine Band, die ja zurzeit eigentlich sehr gehypt ist und von der ich gar nicht gedacht hätte, dass sie ausgerechnet den Song covern. Gut, pass auf. Also Sleep Theory haben festgestellt, dass die Fans total abgehen, wenn sie ein Cover spielen auf den Konzerten. Ist ja auch okay. Deshalb haben sie jetzt mehrere solcher Songs als EP zusammengefasst. Emotional Support Care Package heißt es. Heißt die EP. Aber drauf ist eben auch eine Version von diesem Song hier. Ich kannte den bisher ehrlich gesagt gar nicht mehr, aber ich bin jetzt auch nicht so ein Swiftie, ne? Taylor Swift und Cruel Summer. Ja, und da haben sich Sleep Theory anscheinend, die müssen ja irgendwie Swifties sein, gesagt, so Mensch, ein geiler Song, den covern wir mal, ne? Und das klingt dann so. Okay, ich meine, ja, er klingt so ein bisschen, ne, fetter, ein bisschen rockiger, aber es bleibt, finde ich, nah am Taylor Swift-Original dran. Jetzt musst du entscheiden, ob du das extrem cool findest und sagst, ja geil, ne? Also jetzt hören wir auch mal so einen Pop-Titel im Rockgewand, will ich auf jeden Fall drin haben in den Rockcharts, oder ob du sagst so, nee, also Leute, totaler Ausrutscher geht überhaupt nicht. Ja, da gibt's andere Songs, die jeder dann lieber covern soll, aber Taylor Swift lasst bitte außen vor. Du hast es in der Hand, du kannst voten für die Rockcharts, die Rock Top 30 und eben auch für Sleep Theory. Wir hören uns die Nummer jetzt mal hier in voller Länge an.

Na, hat dir der Song jetzt gefallen? Willst du ihn drin haben in deinen Rockcharts, in Rock Top 30? Dann geh fleißig voten in der App und auf starfm.de. Freitag gibt's hier immer die neue Ausgabe. Wie gesagt, ab, na, 16:45, genau.

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8: Im Studio Christian Haffmann. Nürnberg macht seine Innenstadt in den Sommerferien wieder zum Abenteuerspielplatz für Familien. Ab Donnerstag bis zum 5. September steht an der Pfannenschmiedsgasse direkt beim alten Kaufhof das mobile Erfahrungsfeld zur Entfaltung der Sinne. Unter dem Motto Innenstadt bewegt gibt es dort einen Parcours zum Ausprobieren, Beobachten und Staunen, bei dem Wahrnehmung und Bewegung im Mittelpunkt stehen. Geöffnet ist donnerstags und freitags von 13 bis 17, samstags von 11 bis 17 Uhr. Auf vielen Feldern gab es über Wochen zu wenig Regen und teils extreme Temperaturen und das schlägt jetzt auf die Ernte durch. Die deutschen Landwirte haben deutlich weniger Getreide geerntet. Der Bauernverband rechnet mit 41,9 Millionen Tonnen, 7% weniger als im Vorjahr. Besonders betroffen sind Süd- und Westdeutschland, wo fehlende Niederschläge teils zu Missernten geführt haben. Auch Winterweizen, Winterraps und Kartoffeln fallen schwächer aus. Der Verband fordert jetzt sofortige Finanzhilfen von der Bundesregierung. Gemini, DeepSeek und Copilot, viele wissen nicht wirklich viel über diese KI-Tools. Mehr als jedes vierte Elternteil fühlt sich im Umgang mit Anwendungen von künstlicher Intelligenz eher unsicher. Das geht aus einer Umfrage der Hamburger Körperstiftung hervor. Claudia Wächter berichtet.
9: Viele Fragezeichen im Kopf und viele Eltern würden auch gern mehr über KI lernen, wissen aber nicht, wo sie die Infos herbekommen. Und das alles auch mit Blick auf ihre Kids, denn mehr als ein Drittel hat keinen Plan, wo und wie der Nachwuchs online unterwegs ist. Ein Riesenproblem, sagen die Befragten, sei auch das Erkennen von Fake News. Und ein Handyverbot für unter 16-Jährige, das fänden die meisten gut.
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8: Heute startet der Ticketverkauf für Jürgen Klopps erste beiden Länderspiele als Fußball-Bundestrainer und dabei gibt es zum ersten Mal seit Jahren wieder Stehplätze. Grund ist ein UEFA-Beschluss. Los geht's gegen Griechenland am 27. September in Augsburg mit knapp 10.000 Stehplätzen, dann gegen Serbien am 1. Oktober in München mit 8.000. Die Kosten 18 Euro pro Stehplatz, für Fanclub-Mitglieder 15 Euro. Soweit das Neueste aus dem StarFM News Center.
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10: Es hört gar nicht mehr auf zu regnen heute irgendwie, ne? 16 Grad aktuell in Herzogenaurach verringert, 16 Grad in Karlsburg und auch in Feucht. Ja, heute kühl, grau, immer wieder einzelne Schauer möglich oder auch Dauerschauer, ne? Also maximale 20, 21 Grad erreichen wir heute. Schauen wir auf die StarFM-Prognose. Rasengießen brauchst du nachts jedenfalls nicht. Ne? Es regnet weiter bei Werten so zwischen 12 und 14 Grad. Morgen, übermorgen auch Regen am Tage, dazu Gewitter bei maximalen 25 Grad. Etwas freundlicher wird es dann Freitag, Samstag bei 24, 25 Grad. Scheint dann auch mal ein bisschen länger die Sonne. Wir gucken auf Frankenstraßen und haben tatsächlich ein kleines Stop-and-Go mittlerweile. Nürnberg-Nordring, Hintermeierstraße zwischen Rollnerstraße, Äußere Bayreuther Straße stehst du so knapp 5 Minuten. Ansonsten rollt aber alles. Gebitzfurt-Nürnberg, hintere Marktstraße Richtung Schweinau, in der Tunnelstraße von der Tannstraße und Johannes-Brahms-Straße stadteinwärts und in Erlangen in der Werner-von-Siemens-Straße. Und wenn du noch was entdeckt hast für die Liste Stausblitzer, gerne anrufen bitte oder deine Sprachnachricht hier direkt und kostenlos ins Star-FM-Studio schicken. 0800 0303 666. Gute Fahrt, vielen Dank.
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10: Mit Thomas, Bernhard im Urlaub und A in der Redaktion mit ihrem Paket Spekulatius, was sie mir heute stolz präsentiert hat. Deswegen bilden sich hier gerade so zwei Lager aus. Team Thomas, der sagt, also Weihnachtsgebäck doch bitte nicht im Sommer, sondern irgendwann zu Weihnachten, so ab Mitte November frühestens. Und Team A, die sagen, könnte ich das ganze Jahr über essen. Es ist so geil, ne?
11: Was, jetzt schon Lebkuchen? Nee, auf keinen Fall. Kaltes Bier und ein Cocktail. Also wer das jetzt schon isst, weiß ich nicht. Der schubst glaube ich auch Kinder vom Fahrrad, weil geht ja nicht. Vor allen Dingen, was ich nicht verstehe, dass die das jetzt schon verkaufen. Wenn die das jetzt schon verkaufen, dann ist es ja Weihnachten naht. Kannst du das höchstens mal als Türstopper benutzen oder als Unterlegkeil für einen LKW. meins ist es nicht, auf jeden Fall. Nee, nee.
10: 0800 0303 666, was hast du zum Thema? Maximum Rockets von Evanescence, H-Blocks, Poison und den Red Hot Chili Peppers, Can't Stop. Schönen Dienstag.

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0: When the Sun Goes Down, Maximum Rock von den Arctic Monkeys hier in deiner Star FM Playlist. Schön, dass du dabei bist. Ich wünsche dir einen zauberhaften Dienstag hier mit Star FM at Work. Na, hast du heute schon deine Stimme abgegeben?
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0: Für die Star FM Rock Talents, denn du hast noch 2 Tage Zeit zu voten für unsere aktuellen beiden Rock-Talente. Jede Woche treten ja 2 Bands gegeneinander an, ne? Und 2 Nachwuchsbands. Kannst dich übrigens auch bewerben mit deiner Band oder als Solo-Artist bei den Rock Talents in der App und auf starfm.de. Ja, und dann kannst du eben entscheiden, welche Band in voller Länge ausgespielt werden soll. Donnerstag immer bei A in der Show. Im Moment ist das gerade so ein, wenn man auch nicht gerade ein Kopf an Kopf rennen. Killer Chinchilla führen mit 70%. 5 Freunde aus Nürnberg machen so Rock Punk Alternative. Das Besondere an der Band, sie haben eine Geige mit dabei und schicken ihre Single Memory ins Rennen. Und die klingt so.

0: Jetzt mal so ganz soft nachgefragt, wenn ihr das jetzt hier gewinnen solltet und durch Staff M noch bekannter werdet, wisst ihr schon, wo die Reise hingehen soll?
1: Also im Moment stehen wir noch an 5 verschiedenen Orten in unserem Leben, weshalb unsere Reise noch nicht genau definiert ist. Aber eins steht fest. Und zwar wollen wir mit unserer Musik, unseren Liedern so viele Leute wie möglich erreichen. Heutzutage gibt es so viele Covers, da geht das Originelle einfach ein bisschen unter. Aber wir machen halt unser Ding, kreieren Neues und bleiben uns treu.

0: an diesem Voting hier teilnehmen, weil wir ganz klares Ziel haben und das ist nach oben zu gehen.
1: Das ist auch ein gutes Ziel auf jeden Fall. Also du hast es in der Hand, vote mal für WBA oder für Killer Chinchilla. Gib deine Stimme ab bei den Rock Talents in der App und auf starfm.de. Und wie gesagt, wenn du auch eine Band hast und sagst, man, das ist eine geile Aktion, ja, würde ich mich auch gerne mal bewerben mit meiner Band oder als Solo-Artist. Auch das bei den Rock Talents in der App und auf starfm.de.
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0: um Social Distortion, the way things were, hier bei Starfam at Work. Also Kollegin A treibt jetzt aber gerade ein bisschen auf die Spitze mit ihrem Weihnachtsgebäck, ne?
1: Also Thomas, ganz ehrlich, da muss ich jetzt noch mal ein bisschen intervenieren. Wer mag denn nicht gefüllte Lebkuchenherzen mit Aprikosencreme und Zart-Bitterschokolade? Ich meine, das kann ich mir auch bei 30 Grad im Schatten reinzimmern, im Freibad. Ah, so lecker.
0: Liebe A, nichts gegen Lebkuchenherzen, ab Mitte November und über Weihnachten in einer schönen Adventsschale. Aber nicht im Freibad und nicht heute in der Redaktion und nicht im August. Heute das Thema Team A, Team Thomas, Weihnachtsgebäck im Sommer oder das ganze Jahr durch. Ich sag nein, ab Mitte November, nur zur Weihnachtszeit. Man zerschießt sich die Tradition. A sagt, kann ich das ganze Jahr über essen, hast du ja gehört, ne? Und jetzt, liebe A, hör mal zu, ne? Das Team Thomas nimmt ein bisschen zu gerade.
2: Hallihallo. Zum Thema Weihnachtsgebäck, ja, habe ich heute bei einem bestimmten Discounter auch gesehen, fängt mit N an, hört mit A auf, mich gruselt es jedes Mal, es sollte definitiv verboten werden, sowas sollte es vom ersten Advent gar nicht geben. Du gehst nach Baden und machst und tust und da ist dann schon dieser Weihnachtskrempel da im Laden, vor allen Dingen, also mir verdirbt es immer den Appetit, muss ich ganz ehrlich sagen. Ich bin ja noch sowas von meilenweit weg. Nee, bloß nicht. Ja, sollte verboten werden. Liebe Grüße.
0: Dankeschön, Gabi. Ja, das finde ich jetzt nicht. Also verbieten muss man es nicht. Ne? Soll jeder essen, was er möchte und wann er es möchte. Also für mich ist es halt nur einfach jetzt zu der Jahreszeit tatsächlich noch nichts. Ja, wir sammeln noch mehr Team Thomas-Mitglieder hier.
3: Thomas, der Kugelblitz, ich bin auf deiner Seite, ganz klar. Wegen mir kann die ganze Weihnachtsgebäckkacke abgeschafft werden. Braucht keine Sau, sowas. Ist alles eklig und macht nur fett.
0: Ja, hör schön zu, ey, ne? Micha ist auch in meinem Team.
4: Moin, hier ist der Micha. Also ich bin auf jeden Fall Team Thomas. Ja, also vor 1. November geht der Jani. Ja, worauf soll man sich am Weihnachten noch freuen, wenn im August schon Weihnachtsmänner in der Regale stehen? Also, das geht ja nicht. Da bin ich altmodisch und mag es eher später. Alles klar. Mach weiter so. Schöne Woche. Tschüss.
0: Dankeschön, Micha. So, jetzt teilen wir noch ein bisschen auf in den Teams hier. Ich krieg Anke und du, ey, kriegst Bernd.
5: Ja, hallo Thomas. Hier sind Bernd und Anke. Wir sind da zwar vielleicht ein bisschen geteilter Meinung, also ich meine Bernd und Anke, aber ich bin voll Team Thomas. Erstens hasse ich Spekulatius, das nur nebenbei. Aber schon im August, oh Gott, nee, bloß nicht. Das ist die Weihnachtsstimmung ja vollkommen hin. Also selbst Bernd sagt, Ende November reicht vollkommen aus. Und die Weihnachtsmänner schmelzen doch jetzt, wenn es warm ist. Oh nee, also Thomas, du bist nicht allein. Und tschüss.
0: Und tschüss. Grüße an Anke und Bernd. Nee, bei A schmilzt ja gar nichts. Sie bringt hier nur auch noch eine Kühltasche mit, damit ihr Weihnachtsgebäck hier hält. Ist schon crazy, oder? Ja, ja, es ist tatsächlich wirklich, wirklich crazy. Auch eine Meinung zum Thema, ne? Dann gerne hier direkt deine Meinung ins Studio per WhatsApp-Sprachnachricht 0800 030 3666.

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3: Im Studio Philipp Ringe. Haftstrafe für einen Russland-Agenten hier in Deutschland. Ein junger Ukrainer muss für 1 Jahr und 3 Monate in den Knast. Er soll im Auftrag von Moskau Brandanschläge vorbereitet haben. 2 andere Ukrainer wurden freigesprochen. Tine Klimach berichtet.
4: Die Männer sollen im vergangenen Jahr 2 Pakete mit GPS-Trackern in Richtung Ukraine verschickt haben, um Routen und Transportabläufe bei einem ukrainischen Paketdienstleister auszuspionieren. Im nächsten Schritt sollten die Pakete mit Brandsätzen verschickt werden, die während des Transports hochgehen sollten, auch in Deutschland, so die Ermittler. Dazu kam es nicht. Die Männer flogen bei der Vorbereitung der Anschläge auf. Auftraggeber soll ein russischer Nachrichtendienst gewesen sein.
3: Leichte Entspannung in Belgien rund um den Waldbrand nahe der deutschen Grenze. Der Wind treibt die Flammen nicht weiter in Richtung Monschau. Außerdem ist weiterer Regen angekündigt. Auch heute sind neben etlichen Einsatzkräften von Polizei und Feuerwehr am Boden auch Löschhubschrauber vor Ort. Auch die Bundeswehr hat 2 Maschinen geschickt, um zu helfen. Bisher haben die Flammen eine Fläche von mehr als 4200 Fußballfeldern zerstört. Es ist einer der größten Waldbrände in der belgischen Geschichte. So viele Aussteller wie noch nie in diesem Jahr auf der Gamescom. Mehr als 1600 sind auf der weltweit größten Computerspielmesse in Köln dabei, sagen die Veranstalter. Das ist nochmal mehr als im letzten Jahr. Und es dürfte auch wieder ordentlich voll werden. Schon während der letzten Messe kamen fast 360.000 Besucher vorbei. Die Gamescom startet am kommenden Mittwoch und läuft dann bis zum Sonntag.
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3: Jetzt muss man schnell sein, denn in wenigen Minuten startet der offizielle Ticketverkauf für das DFB-Spiel in der Nations League gegen Serbien. Und erstmals seit mehr als 20 Jahren sind für das Spiel ja wieder Stehplätze zugelassen. Die kosten regulär 18 Euro. Wer Mitglied im Fanclub ist, bekommt sie schon für 15. Gespielt wird Anfang Oktober in München in der Allianz Arena. Davor spielt die Nationalmannschaft am 27. September in Augsburg gegen Griechenland. Hier sind die Tickets aber bereits vergriffen. Soweit das Neueste aus dem Star FM News Center.
5: Danke dir.
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7: Regentropfen, die an mein Fenster klappen. Ging das nicht irgendwie so? Es ist furchtbar, dieses Wetter, oder? Das macht einen verrückt. Ja, ich weiß, die Pflanzen brauchen es, ich weiß. 16 Grad jedenfalls in Burg Farnbach, in Neuenhof und 16 Grad haben wir auch in Veitsbronn. Ich weiß nicht, ob wir diese 20, 21 Grad, die prognostiziert waren, heute noch erreichen, keine Ahnung. Wir halten dich weiter auf dem Laufenden. Na, jedenfalls den ganzen Tag über grau und kühl und ungemütlich und immer wieder vereinzelte Schauer. So, das ist es für heute und es wird leider in den nächsten beiden Tagen auch nicht besser. Nachts regnet es bei 14 Grad, Schauer auch am Mittwochmorgen und auch am Donnerstag, dazu Gewitter. Zwischendurch auch mal ein paar Stunden Sonne, aber 25 Grad, überwiegend wolkig, regnerisch und wie gesagt, Gewitter, Gewitter, Gewitter. Freitag, Samstag wird es schöner, 24, 25 Grad mit bis zu 7 Stunden Sonne und es scheint so, als wenn es da überwiegend trocken bleibt. Die aktuellsten Verkehrsmeldungen? Es gibt keine. Kommst überall gut durch, gute freie Fahrt, man merkt die Ferienzeit. Geblitzt wird, auch in den Ferien, in Nürnberg-Marienbergstraße an der Kreuzung Flughafenstraße in der hinteren Marktstraße Richtung Schweinau. Dennis hat ihn hier reingemeldet von der Tannstraße, Dankeschön, und in der Johannes-Brahms-Straße blitzt es Richtung Stadt einwärts. Weitere Blitzer stehen in Fürth in der Sacker-Hauptstraße, in Feucht auf der Nordtangente und in Erlangen in der Fürther Straße. Hast du noch was? Staubsblitzer? Dann schick gerne eine WhatsApp-Sprachnachricht direkt kostenlos ins Star FM Studio 0800 0303 666. Gute Fahrt, vielen Dank.
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7: Auch in der letzten Stunde Star FM Work mit mir. Ich bin Thomas und ich liebe Spekulatius und ich liebe Dominosteine, aber wie gesagt, erst in der Weihnachtszeit und nicht jetzt schon. Kollegin A ist da das Team Spekulatius das ganze Jahr lang. Heute stolz mit der ersten Spekulatius-Packung angekommen. Ist das eklig, oder Tini?
5: Ich bin Tini und ich habe Weihnachtsgebäck und Weihnachtsmänner auch lieber erst im November oder Dezember. Jetzt geht's gar nicht. Jetzt isst man Eis.
7: Ja, da habe ich so recht, Tini. Ja, wir diskutieren das gleich weiter aus. Nach Maximum Rock von Interrupters, She's Kerosene, Aerosmith dabei, Love in an Elevator und die Killers, Mr. Brightside. Schönen Dienstag.

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0: Hollers, ist da jemand hier bei Starving at Work? Und ich sage, ja, da ist jemand. Da sind vier, die aussehen sollten wie die Beatles, aber gar nicht so aussehen.
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0: Ja, ja. Die Beatles, ne? Und das legendäre Album Abbey Road. Also pass auf, mal von vorne. Beatles-Fans sind jetzt nicht gerade begeistert von dem, was da im Internet gerade geleakt wurde. Fotos nämlich, denn aktuell werden in London die Beatles-Biopics gedreht. Vier Filme insgesamt, einer über jeden Beatle. Und diese Woche, da wurde die Szene gedreht, wie das legendäre Cover zum Abbey Road Album entstanden ist. Als John, Paul, George und Ringo, wissen wir alle, über den Zebrastreifen gelaufen sind. Und davon sind jetzt eben einige Fotos und sogar Videos aufgetaucht, die Passanten Schaulustige gemacht haben. Das erste Mal jedenfalls, dass man die vier Schauspieler in ihren Beatles-Rollen sieht. Und die Fans sind eben nicht begeistert. Die sagen, die Outfits stimmen zwar, aber so richtig sehen die vier nicht nach den Beatles aus. Jetzt gibt der Tricktechnik mal eine Chance. Ne? Ich meine, wer weiß, welche Tricks die Filmemacher da am Ende noch auf Lager haben im Schnitt, damit man es den Schauspielern vielleicht abnimmt. Vielleicht waren es auch erstmal Doubles zum Proben. Ich weiß es ja nicht. Ja, aber bis April 2028 müssen wir uns noch gedulden. Dann sollen diese vier Beatles-Biopics übrigens gleichzeitig ins Kino kommen. So, kommen wir von den Beatles jetzt mal zu mega erfolgreichen Band im Moment gerade wieder mal. Limp Bizkit. Ziemlich emotionales, krasses Jahr. Ja, einerseits haben sie die erste Tour seit dem Tod vom Bassisten Sam Rivers gespielt. Andererseits sind sie aktuell so populär wie seit gut 25 Jahren nicht mehr. Egal wo Limp Bizkit diesen Sommer gespielt haben, es ging ab ohne Ende. Vielleicht war es da auch mittendrin. Kein Wunder also, dass man diesen zweiten Frühling jetzt nutzen möchte und möglichst bald neues Material nachlegen will. Und deshalb sind Limp Bizkit auch gerade im Studio und arbeiten an einem neuen Album. Wird auch Zeit, letztes schon wieder 5 Jahre alt. Und wie gesagt, man sollte diese Welle jetzt auf jeden Fall reiten. Ja, und wer weiß, vielleicht spielen Limp Bizkit geht dann nächstes Jahr auch auf dem Ozzfest. Ich will ja keine Spekulationen anheizen, aber das Ozzfest ist zurück. Sharon Osbourne hat es angekündigt, das legendäre Ozzfest kommt zurück. Gab es ja mal von 96 bis 2018. Viele große Bands haben da den Durchbruch geschafft. Slipknot, System of a Down, um nur zwei zu nennen. Nächstes Jahr soll es eine neue Auflage geben und zwar genau an dem Ort, an dem Ozzy letztes Jahr sein letztes Konzert gespielt hat, im Villa Park, im Fußballstadion in Birmingham. Welche Bands spielen werden, soll noch bekannt gegeben werden. Im Moment kann man nur spekulieren. Korn waren einer der ersten, die das kommentiert haben. Ne? Also weiß ich halt, wie gesagt, nicht. Limp Bizkit, weiß ich auch nicht. Ja, wie gesagt, wir wollen keine Spekulationen anheizen. Soweit jedenfalls erstmal deine Rock News. 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

0: Cranberries mit Zombie hier zum Ende von Starving at Work. Naja, also fast zum Ende von Starving at Work, denn wir müssen noch mal ein bisschen die Teams hier auffrischen. Teams A, also Team A, Weihnachtsgebäck kann man das ganze Jahr über essen. Gerne auch mal jetzt im August in der Redaktion oder im Freibad, ja, oder an einem heißen Sommertag so schön die Spekulatius-Packung aufreißen oder die Dominosteine. Ja, das ist unser A. Und ich sage so, das ist das Nein. Also nicht, dass mir Spekulatius und Dominosteine nicht schmecken, aber die schmecken mir noch besser so ab Mitte November, wann in Weihnachtsstimmung kommt und nicht im Sommer und bitte auch nicht das ganze Jahr über, möchte ich nicht. Ja, Christian ist jetzt auch in meinem Team.
1: Also ich bin ganz klar in deinem Team. Weihnachtsgebäck ab 1. Advent, nicht vorher. Wer braucht sowas vorher? Also jetzt im Sommer schmeckt es doch gar nicht und da ist das Feeling gar nicht da dafür. Also da bin ich voll auf deiner Seite. Frühestens, am besten noch, wenn Schnee fällt erst. Ja. Dann würde ich Spekulatius oder auch Lebkuchen essen. Aber nicht vorher.
0: Ja, Christian, wie gesagt, ich bin da bei dir, aber ich kann dir sagen, wer sowas macht.
2: Oje, Thomas, tut mir leid, aber ich bin auch so ein Verrückter. Spekulatius ist ja wohl das geilste Gebäck überhaupt und ich kaufe dann immer so viel ein. Und teilweise gerät es in Vergessenheit und dann mitten im Sommer, im Sommerurlaub, dann reiß ich mir eine Packung Spekus auf und genieße es einfach. Jo, so ist das. Und ich wünsche euch alle Gute, ob Spekulatius oder Butterkeks, total egal, Hauptsache genießen. Liebe Grüße, euer Gillo.
0: Ja, ne, Paul, das kannst du nachvollziehen.
3: Ja, mein lieber Thomas, ich muss dich leider enttäuschen. Ja. Ich bin auch nicht auf deiner Seite, sondern auf A's Seite. Dominosteine und Spekulatius und die schönen Sternchen, wie heißt du da gleich?
0: Zimtsterne.
3: Fallen. Die kannst du meinetwegen das ganze Jahr übergeben. Ich esse das immer gerne.
0: Naja, also für euch und alle anderen, die im Team A sind, es gibt übrigens auch den Christmas Rock Channel, der läuft das ganze Jahr durch in der App und auf starfun.de. Könnt ihr euch ja mal reinziehen dann zum Spekulatius und Dominosteine und Zimtsterne essen und was das alles ist, ne? Ich mache jetzt hier mal einen Strich drunter, sonst diskutieren wir morgen noch weiter. Guten Appetit!
4: Brian Fallon hat die richtige Medizin gefunden. 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Im September gibt's das neue Album und hier das Titelstück daraus in der Star FM Playlist. Brian Fallon and the Painkillers mit Not Bad for New Jersey. 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
14: Im Studio Philipp Ringe. Jede Menge Hitze und lange Trockentage. Die Bauern in Deutschland haben in diesem Sommer deutlich weniger Getreide geerntet als zuletzt. Insgesamt etwas mehr als 40 Millionen Tonnen. Bauernverbandspräsident Rukwied schlägt deshalb Alarm und fordert Soforthilfen von der Bundesregierung. Ursula Winkler berichtet.
15: 7% weniger Getreide, 20% weniger Raps. Und auch für Kartoffeln, Rüben, Gemüse sieht es nicht gut aus. Vor allem in Süd- und Westdeutschland haben fehlende Niederschläge zu schwachen Erträgen geführt, sagte Bauernpräsident Rukwied. Der Frühling war zu trocken, dazu kamen Hitzewellen und teils Schädlinge. Die Lage vieler Höfe sei angespannt. Rukwied sagte, die Politik müsse jetzt liefern. Die Betriebe bräuchten aktuell Saatgut und Diesel, später Dünger und Pflanzenschutzmittel. Ohne die nötige Liquidität könnten sie die nächste Ernte nicht finanzieren.
14: Mehr als ein Jahr Knast für einen ukrainischen Russland-Agenten hier in Deutschland. So hat jetzt das Oberlandesgericht Stuttgart entschieden. Der Ukrainer soll im Auftrag eines russischen Nachrichtendienstes Brandanschläge vorbereitet und mit Hilfe von GPS-Trackern in Paketen bereits Transportrouten in Richtung Ukraine ausspioniert haben. Die Sabotageaktion flog aber auf. Zwei weitere Ukrainer wurden freigesprochen. Gute Nachrichten vom Rhein, denn nach jeder Menge Regen steigen die Pegel wieder. Experten gehen für morgen von 5 cm aus, am Wochenende könnten es sogar schon 23 sein. Entwarnung gibt's damit aber noch lange nicht, denn das sind immer noch sehr niedrige Werte. Normalerweise liegt der Rhein bei über 250 cm Pegelhöhe.
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14: Der offizielle Ticketverkauf für das Nations League-Spiel gegen Serbien hat begonnen. Erstmals seit mehr als 20 Jahren gibt's übrigens wieder Stehplätze, die kosten regulär 18 Euro. Wer Mitglied im Fanclub ist, bekommt sie schon für 15. Gespielt wird am 1. Oktober in München in der Allianz Arena. Man muss aber schnell sein, die Tickets für das Spiel davor Ende September in Augsburg gegen Griechenland sind bereits weg. Soweit das Neueste aus dem Star FM News Center.
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17: 17 Grad messen wir aktuell bei uns in Nürnberg, Wendelstein und Zirndorf. Keine Sonne mehr bis zum Abend und immer wieder Schauer drin. Am Abend und in der Nacht bleibt es bewölkt und die Temperaturen gehen auf 18 bis 16 Grad. Die StarFM-Prognose. Ab morgen wird es wieder ein bisschen wärmer. 26 Grad maximal. Es gibt einen Mix aus Sonne und Wolken und Schauern. Übermorgen auch wieder vereinzelt Gewitter drin bei 24 Grad maximal. Vorsicht auf der A6 Richtung Heilbronn, da ist die Ausfahrt rot nach einem Unfall gesperrt. Vorsicht bitte auch auf der A9 Richtung Berlin, die Unfallstelle zwischen Dreieck Nürnberg-Feucht und Kreuz Nürnberg-Ost gelegen. Hier bitte Fuß vom Gas und nochmal Vorsicht auf der A9 Richtung Berlin, da liegt eine Leiter Höhe Hornersdorf. Geblitzt wird in Nürnberg auf der Marienbergstraße, in Feucht auf der Nordtangente und in Erlangen auf der Fürther Straße. Wenn du noch was hast, Staus, Blitzer, gerne anrufen oder Sprachnachricht schicken. Geht an die 0800 0303 666. Vielen Dank.
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17: Mit Bianca am Mikro, schönen Dienstag wünsche ich dir. Gleich mit Cree, die den Feierabend schon mit Arms Wide Open erwarten. Davor Aces und hier ist Ghost mit Dance Macabre. Komm gut durch den Nachmittag.

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0: Star von Maximum Rock, Creed with Arms Wide Open. Und ich glaube, auch diesen Abend hier wirst du mit weit geöffneten Armen empfangen.
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0: Heute wird's kultig und gleichzeitig ein bisschen trashig, denn es ist wieder soweit. Macho Man läuft heute Abend beim Sommernacht Film Festival.
2: Hallo, grüß dich.
3: Grüß dich. Ich möchte gerne wissen, was besser ist, Karate oder Boxen. Andreas fordert dich zum Kampf heraus. Hast du Lust?
2: Darüber kann man reden. Du, wenn wir vom Breakdance noch was mitkriegen wollen, dann müssen wir jetzt gehen.
4: Na dann los.
2: Das ist doch draußen im Mögeldorf. Ich kenne die Gegend ganz gut. Da wohnt ein Freund.
4: Bin ich jetzt in der berühmten Jungfrauenfalle von Nürnberg gelandet?
2: Natürlich, Schatz. Und gleich schlägt sie zu. Zack. Was macht er eigentlich? Das muss wohl mehr so Richtung Karate sein.
4: Er ist Karatemeister.
2: Ach, daher.
0: Einfach Kult hier bei uns in Nürnberg. Ich meine, welcher Streifen sonst bringt Boxerlegende René Weller, Promi-Bodyguard Peter Althoff und Playmate Bea Fiedler zusammen? Macho Man aus dem Jahr 1984 läuft also heute, 2030, in der Katharinenruine in Nürnberg. Und wenn du in passender Verkleidung zur Vorstellung kommst, egal ob im schicken Netzhemd, im knalligen Boxeroutfit oder mit Fukuhila, dann schenkt dir das Konkino einen Freikartengutschein für die Wintersaison. Also schmeiß dich in dein Macho Man Outfit und ab ins Kino heute Abend mit dir. Alle Infos dazu auch nochmal unter sommernachtfilmfestival.de.

0: von Maximum Rock, Cryogen von Muse. Dein aktueller Platz 2 in den Stuff and Rock Top 30, deinen Hörercharts. Wie ich finde, gute Wahl. Aber vielleicht kann der sogar nochmal Nummer 1. Es liegt an deiner Stimme auf starfm.de und in deiner Starfm App. Übrigens, Maximum Rocker Fabian schreibt mir gerade, der war am Wochenende mit der Familie unterwegs im Kino. Minions and Monsters stand auf dem Programm. Alle wurden nicht enttäuscht. Und die Minions, die begleiten den Fabian schon seit 2010. Ich einfach unverbesserlich rauskam und er freut sich mega, dass er jetzt dieses Erbe, dieses Schöne an seine Kinder weitergeben kann, auch sie mit diesem Fieber ansteckt. Wir haben sich vorher alle Filme bei Prime schon angesehen und dann ging's los ins Kino. Was steht auf deiner Watchlist ganz oben? Maximum Rocker Norvin.
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2: Wir stehen hier absolut auf Vikings, Valhalla und Vikings und The Last King. Also alle auf Netflix zu gucken, sind wir absolut süchtig danach. Die Geschichte erstmal, ich meine gut, sie ist nicht ganz autobiografisch, aber meiner Frau gefallen die Helden so, also Ragnar und Harald und der Grönländer, weil so schön Muskel und hübsche Männer, lange Haare, wobei ich habe ja kurze Haare. Und ja, die Zeit halt, das ist um die 1000 rum, 800 bis 1000 haben die ja irgendwie gewirkt. Und das wird eben doch ganz gut dargestellt, also die Kostüme und was sie denn so alles gemacht haben, die ganzen Raubzüge und dass eben auch die Frauen, sag ich mal, auch relativ gleichberechtigt waren und so. Das war schon richtig toll gewesen. Also wir haben uns vorgenommen, dass wir wieder zum Ende des Jahres über Weihnachten uns die Folgen nochmal angucken, weil leider wird

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Ein dicker Mittelfinger an den Ex. Star von Maximum Rock von Alanis Morissette lässt ordentlich Dampf ab in You Oughta Know von ihrem Überalbum Jagged Little Pill aus dem Jahr 1995. Das Jahr, in dem Green Day ihr viertes Album Insomniac veröffentlicht haben und mit Dookie total durch die Decke gegangen sind.

Und da stelle ich mir die Frage, nachdem ja in der letzten Woche der wunderbare Coming-of-Age-Film Nimrods in den Kinos gelaufen ist, bekommen wir eigentlich jemals den lang ersehnten American Idiot-Film oder ein schönes Green Day-Biopic auf der Kinoleinwand zu sehen? Das wäre doch eigentlich mal an der Zeit, oder? Aber naja, Drummer Trey Cool hat sich jetzt im Interview dazu geäußert und schüttet leider ein bisschen Wasser in den Wein. Das geplante Filmprojekt zum Kultalbum American Idiot schmort ja schon seit Jahren in der Hollywood-Entwicklungshölle. Trey meinte dazu, ganz gewohnt trocken, Musik zu machen sei schlicht viel einfacher, als sich ewig mit langen Filmprozessen rumzuschlagen. Ob der Streifen oder ein eigenes Biopic, also über die Bandgeschichte von Green Day, jemals kommt, steht leider immer noch in den Sternen. Aber Trey betont auch, wenn Green Day irgendwann mal ins Kino kommen, dann wird es keine weichgespülte Story, sondern extrem ehrlich, laut und schmutzig. Und das lieben wir Maximum Rocker doch sehr.

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5: Im Studio Philipp Ringe. Etwas Geduld brauchen noch alle, die regelmäßig mit der S1 zwischen Nürnberg Hauptbahnhof und Bamberg unterwegs sind. Denn auf der Strecke wird ja noch gebaut, deshalb fallen noch bis Sonntag morgens und abends Züge aus. Es gibt aber einen Ersatzverkehr mit Bussen. Mitgenommen werden dürfen etwa Rollstühle, Kinderwagen und Reisegepäck. Fahrräder müssen aber draußen bleiben. Mehr als ein Jahr Knast für einen ukrainischen Russland-Agenten hier in Deutschland. So hat jetzt das Oberlandesgericht Stuttgart entschieden. Der Ukrainer soll im Auftrag eines russischen Nachrichtendienstes Brandanschläge vorbereitet und mit Hilfe von GPS-Trackern in Paketen bereits Transportrouten in Richtung Ukraine ausspioniert haben. Die Sabotageaktion flog aber auf. Zwei weitere Ukrainer wurden freigesprochen. Der Facebook-Konzern Meta steht in den USA jetzt vor Gericht. Mehrere Bundesstaaten klagen gegen das Unternehmen, denn Meta soll Daten von Kindern gesammelt und damit gegen Gesetze verstoßen haben. Diana Kramer berichtet.
6: Insgesamt 29 US-Bundesstaaten werfen Meta vor, seine Plattformen Facebook und Instagram so gestaltet zu haben, dass sie Minderjährige süchtig machen. Außerdem soll der Konzern Daten von Kindern unter 13 Jahren gesammelt haben, ein klarer Verstoß gegen den Kinderschutz. Die Bundesstaaten fordern Strafen in Höhe von bis zu 1,4 Billionen US-Dollar, der ungefähre Börsenwert des Unternehmens. Meta weist die Vorwürfe mit dem Argument zurück, Social-Media-Sucht sei kein anerkanntes Krankheitsbild. Ein Urteil wird Anfang Oktober erwartet.
5: Am Albrecht-Dürer Airport sind die Wasserbüffel wieder unterwegs. Die Fellnasen kümmern sich dort jetzt wieder um den Bucher Landgraben, fressen das Schilf klein. Der Flughafen erinnert nochmal, bitte nicht füttern und so süß wie die Tiere auch sind, streicheln ist ebenfalls nicht erlaubt. Einfach aus der Ferne beobachten und genießen.
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5: Der offizielle Ticketverkauf für das Nations League Spiel gegen Serbien hat begonnen. Erstmals seit mehr als 20 Jahren gibt's übrigens wieder Stehplätze, die kosten regulär 18 Euro. Wer Mitglied im Fanclub ist, bekommt sie schon für 15. Gespielt wird am 1. Oktober in München in der Allianz Arena. Man muss aber schnell sein, die Tickets für das Spiel davor Ende September in Augsburg gegen Griechenland sind bereits weg. Soweit das Neueste aus dem Star FM News Center.
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8: 18 Grad messen wir aktuell bei uns in Nürnberg, Ansbach und Schneidach. Bis zum Abend keine Sonne, immer wieder Schauer drin. Die Nacht bleibt bewölkt bei 18 bis 16 Grad. Die StarFM-Prognose. Ab morgen wieder etwas wärmer, 26 Grad. Ein Mix aus Sonne und Wolken dazu. Ein Schauer möglich. Übermorgen auch wieder vereinzelt Gewitter bei 24 Grad. Vorsicht, aktuell Stau auf der A9 Richtung Nürnberg. 10 Minuten mehr ein Plan zwischen Allersberg und Rastätte feucht. Blitze erwarten dich in Nürnberg, Regensburger Straße, Lobsinger Straße und in Fürth auf der Ronhofer Hauptstraße. Wenn du noch was hast, Staus, Blitzer, her damit. Wir geben es gerne weiter unter der 0800 0303 666. Vielen Dank.
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8: Mit Bianca am Mikro und gleich Maximum Rock, der in diesem Jahr seinen 20. Geburtstag feiert. Incubus mit Love Hurts dabei. Außerdem direkt aus dem Staff am 90er Channel. Metallica, Turn the Page. Und den Anfang macht das Farin Urlaub Racing Team. Hier ist alles mit gut.

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0: Lift Up und Maximum Rock Incubus, Love Hurts. Und ich hoffe, es ist nicht dein Smartphone daran schuld, wenn die Liebe schmerzt. Laut Thriller-Star-Autor Sebastian Fitzek ist das Smartphone nämlich ein echter Zeitkiller und es darf seinem Bett nicht mehr zu nahe kommen. Ey und ich haben festgestellt, wir schlafen mit dem Smartphone aber direkt neben dem Kopfkissen. Schließlich hört man ja auch noch Podcasts zum Einschlafen. Der Wecker klingelt zum Aufwachen, dann liest man die ersten Nachrichten, das hilft beim Wachwerden. Also ein Bett ohne Smartphone und Steckdose in der Nähe ist kaum noch denkbar für uns. Tja, was rätst du uns? Wie können wir auch ohne Smartphone gut schlafen? Und was darf bei dir nicht ins Schlafzimmer? 0800 0303 666.
1: Also mein Smartphone ist definitiv immer mit dabei. Ist halt einfach mein Wecker. Und wenn man das als Zeitkiller nimmt oder den Fakt in Betracht zieht, wie Sebastian Fitzek, ja, okay, verstehe ich, aber man braucht sich ja nur feste Zeiten sagen und dann, okay, dann und dann lege ich das Smartphone weg. So mache ich das. Und bei mir darf eigentlich alles ins Schlafzimmer. Selbst mein Hund schläft mit dem Bett. Aber der würde sich auch sonst viel zu einsam fühlen, ganz alleine, ne?
0: Ach, Dani, du hast so recht. Was wäre eine Nacht ohne Hund, der sich im Bett breit macht? Irgendwie einsam, ne? Aber für sie ist immer Platz im Schlafzimmer. Hier sind die Foo Fighters of all people.

0: Dafür Maximum Rock Placebo, The Bitter End und damit dein Unternehmen, dein Startup, dein Betrieb trotz all der Hiobsbotschaften in Sachen Kriege, Klima und Katastrophen kein bitteres Ende nehmen muss, gibt's StarFM an deiner Seite.
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Greta Van Fleet, Saw You Stand.

0: Ach, ich liebe die neue Single von Greta Van Fleet. Ich mag das, so ein tolles Liebeslied. Und aktuell vertreten in unseren Stuff im Rock Charts, in deinen Stuff im Rock Top 30, konnte sich am Freitag minimal verbessern. Es ging von Platz 22 auf die 19. Und wenn du sagst, ach, Greta Van Fleet, die sollen noch höher hinaus, dann stimm jetzt gern ab in deiner Stuff im Rock App und auf stuffm.de. Am Freitag ab 16:45 gibt's wieder die Ergebnisse bei A in den Stuff im Rock Top 30. Und jetzt was Neues aus der Welt der Rockstars.
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0: Und so schön zu sehen, wie Limp Bizkit sich gerade nach einer schwierigen Zeit erholen. Nach dem traurigen Verlust von Bassist Sam Rivers ist die Band auf den Sommerfestivals und auf den Open Airs aufgeblüht und abgegangen wie seit 25 Jahren nicht mehr. Und es geht direkt weiter bei Fred Durst und Co., denn Limp Bizkit stehen aktuell im Studio und schrauben am Nachfolger ihres letzten Albums von 2021. Und wer weiß, vielleicht stehen Limp Bizkit ja schon nächstes Jahr auf einer ganz großen Bühne, denn das Ozzfest feiert sein großes Comeback. Sharon Osbourne hat verkündet, dass das Kultfestival 2027 zurückkehrt. Und zwar genau dort, wo Ozzy sein allerletztes Konzert gegeben hat, im Villa Park Stadion in Birmingham. Welche Bands am Start sind, erfahren wir schon bald. Nicht ganz so begeistert sind aktuell die Fans der Beatles. Am Set der 4 geplanten Hollywood Biopics in London wurden heimlich Fotos vom Nachstellen des legendären Abbey Road Zebrastreifen-Covers geleakt. Ja, und da ist die Enttäuschung im Netz groß, denn die Outfits passen zwar, aber die Ähnlichkeit der Darsteller lässt wohl noch stark zu wünschen übrig. Bis zum Kinostart im April 2028 bleibt aber zum Glück noch ein bisschen Zeit für die Feinabstimmung.
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8: Im Studio Philipp Ringe. Deutschland hat jetzt ein Zentrum für Drohnensicherheit. Es steht in Sachsen-Anhalt auf einem Gelände der deutschen Flugsicherung. Vor Ort soll geforscht werden, wie man Drohnen am effektivsten erkennen und abwehren kann. In den nächsten Jahren sollen dafür bis zu 10 Millionen Euro bereitgestellt werden. Zuletzt wurde das Drohnenthema ja nach dem Vorfall am Flughafen Leipzig wieder prominenter. Dort hatte eine Sprengstoffdrohne einen ukrainischen Frachtflieger im Visier. Dass diese nicht explodierte, war wohl pures Glück. Etwas Geduld brauchen noch alle, die regelmäßig mit der S1 zwischen Nürnberg Hauptbahnhof und Bamberg unterwegs sind. Denn auf der Strecke wird ja noch gebaut, deshalb fallen noch bis Sonntag morgens und abends Züge aus. Es gibt aber einen Ersatzverkehr mit Bussen. Mitgenommen werden dürfen etwa Rollstühle, Kinderwagen und Reisegepäck. Fahrräder müssen aber draußen bleiben. Kaum Regen und jede Menge Hitze. Deutsche Bauern haben in diesem Sommer deutlich weniger geerntet als sonst. Etwas mehr als 40 Millionen Tonnen Getreide. Bauernverbandspräsident Ruckwied fordert die Bundesregierung deshalb jetzt auf, so schnell wie möglich zu helfen. Ursula Winkler berichtet.
9: Nicht nur um die Getreide- oder Gemüseernte steht es schlecht. Die Trockenheit führt auch zu Nachschubproblemen beim Tierfutter. Vor allem im Süden und im Westen Deutschlands gibt es schwache Ernten. Der Standort habe in diesem Jahr über den Ertrag entschieden, wie selten zuvor, sagte Bauernpräsident Ruckwied. Teils sorgte die Trockenheit sogar für einen Totalausfall. Vielen Höfen geht es schlecht. Der Verband fordert finanzielle Hilfen aus der Politik. Mit akuten Folgen für die zuletzt bereits gestiegenen Verbraucherpreise rechnet die Branche aber erstmal nicht.
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8: Der offizielle Ticketverkauf für das Nations League-Spiel gegen Serbien hat begonnen. Erstmals seit mehr als 20 Jahren gibt's übrigens wieder Stehplätze, die kosten regulär 18 Euro. Wer Mitglied im Fanclub ist, bekommt sie schon für 15. Gespielt wird am 1. Oktober in München in der Allianz Arena. Man muss aber schnell sein, die Tickets für das Spiel davor Ende September in Augsburg gegen Griechenland sind bereits weg. Soweit das Neueste aus dem Star FM News Center.
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11: 19 Grad messen wir aktuell bei uns in Nürnberg, Stein und Wislohe. Leider bis zum Abend keine Sonne. Es kann immer wieder mal ein Schauer runterkommen. Am Abend und in der Nacht bleibt es bewölkt. Die Temperaturen gehen auf 18 bis 16 Grad. Die StarFM Prognose. Ab morgen wieder etwas wärmer, 26 Grad maximal bei einem Mix aus Sonne, Wolken und Schauern. Übermorgen auch wieder vereinzelt Gewitter drin bei 24 Grad maximal. Vorsicht, A3 Richtung Nürnberg zwischen Nürnberg Nord und Ausfahrt B14 Nürnberg-Beringersdorf. Da liegt ein Spanngurt auf der Fahrbahn. Und auf der A9 gab es einen Unfall Richtung Nürnberg zwischen Dreieck Nürnberg-Feucht und Kreuz Nürnberg-Ost im Baustellenbereich. Blitz erwartet dich in Nürnberg auf der Lobsinger Straße, in Fürth auf der Runhofer Hauptstraße und da haben wir einen gesehen in Fürth auf der Sacker Hauptstraße. Wenn du noch was hast, Staus, Blitzer, schick gerne Sprachnachricht, geht an die 0800 0303 666. Vielen Dank.
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11: Mit Bianca am Mikro. Happy Dienstag dir. Ab in den Feierabend geht's gleich mit Maximum Rock von Biffy Clyro, Black Chandelier. U2 und hier ist POD vom Beginn des Jahrtausends, Youth of the Nation.

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0: Staffel Maximum Rock, Black Chandelier, Biffy Clyro an deinem Dienstagnachmittag. Übrigens, Biffy Clyro, eine Band, die sich bei Staff M immer ein ruhiges Plätzchen sucht, um sich einzusingen, könnten sie natürlich auch gerne bei mir im Schlafzimmer tun. Immerhin soll ich da jetzt das Smartphone verbannen, wenn es nach Thriller-Bestseller-Autor Sebastian Fitze geht. Naja, und er hat ja auch irgendwie recht, das Ding ist ein Zeitkiller, aber weder A noch ich können uns ein Leben ohne Smartphone neben dem Kissen vorstellen. Was rätst du uns, wie wir auch ohne Smartphone gut schlafen und was darf bei dir im Schlafzimmer nicht fehlen? 0800 0303 666, die Maximum Rocker sind dabei. Lucky, wie schaut's bei dir?
1: Smartphone im Schlafzimmer. So weit kommt's noch. Ich bin den ganzen Tag schon am Daddeln und viel zu viel am Handy und denn abends erwische ich mich, wie ich auf der Couch liege und mir das Handy so entgegenfällt und dann denke ich immer, jetzt ist der Zeitpunkt, ins Bett zu gehen und dann schließe ich es an Ladekabel an und lasse es eigentlich aus dem Schlafzimmer draußen und ich brauche es auch nicht neben mir. Ich habe einen Wecker, der klingelt dann früh morgens um 4.44 Uhr, dann weiß ich, jetzt wird Zeit aufzustehen und da brauche ich nicht das Smartphone neben mir zu liegen. Ich weiß auch nicht, strahlt das aus, hast du Frequenzen, die dir den Kopf kaputt machen oder... Ruhig schlafen geht ohne Smartphone am besten.
0: 4.44 Uhr, krasse Nummer, lieber Lucky. Aber du hast schon recht, diese Frequenzen sind ein guter Punkt. Maximum Rockerin Anna, was denkst du?
2: Hallöchen. Ja, das mit dem Handy ist immer so eine Sache. Also ich glaube, man muss das immer zweierlei sehen. Wenn man jetzt so ein Mensch ist, der davon quasi nicht loskommt, weil man noch 2 Stunden am Handy scrollt und das anschaut und das anschaut und eben nicht zum Schlafen kommt, dann ist es natürlich blöd. Wenn man natürlich jetzt da nur so mal noch kurz 5 Minuten reinschaut und es dann nebendran legt und ansonsten nicht mehr braucht, ja, dann kann es wegen mir da schon liegen. Also meins liegt auch neben mir. Läder. Muss laden. Und es ist mein Wecker. Gut, da könnte man sagen, man hat einen digitalen. Ansonsten stört mich das jetzt nicht. Ich aber kenne auch viele Menschen, die sagen, yo, ich gammel dann da ewig am Handy rum und schaue dann von A bis Z alles irgendwie durch und komme nicht zum Schlafen. Dann würde ich einfach mal rigoros probieren, es halt einfach außen liegen zu lassen, im Gang oder in der Küche oder was weiß ich. Soll ja alles immer wegen Schlafqualität beeinträchtigen. Da hilft einfach nur ganz oder gar nichts.
0: Rigoros, ja. Der Fitzek hat echt recht mit dem Zeitkiller, wie du so erzählst, ne? Ich glaube, mit diesen Jungs hier im Schlafzimmer wäre auf jeden Fall Stimmung auch ohne Smartphone. Hier sind Itchy, Bleeding Heads and Heart Attacks.

0: Staffa Maximum Rock von Mumford & Sons, I Will Wait, und lange auf den Erfolg warten, bis deine Band graue Zöpfe trägt, das muss nicht sein. Jedenfalls nicht mit Star FM an deiner Seite.
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0: Lass dir die Chance nicht entgehen, mit Star FM bei tausenden Maximum Rockern ein Stein im Brett zu haben, getreu dem Motto, das uns Frontmann Timmy von The New Roses im Star FM Rock Talk dargelassen hat.
2: Ein Do ist, sich nicht mit den unwesentlichen, einfachen Sachen abzulenken und abzugeben, sowie unheimlich tolle Bandfotos und eine super, super, duper, was weiß ich was, Homepage oder irgendwas, sondern erstmal einfach spielen, ja. Geht raus, spielt, benehmt euch. Es braucht keiner mehr irgendwelche vollgesoffenen, asozialen Leute, die Backstage verwüsten oder sowas. Da kann man heute keinen Blumentopf mehr mit gewinnen. Vor allen Dingen als Vorgruppe, wenn ihr anfangt, dann müsst ihr ja

0: super schön mit der Geige im Hintergrund. Mag ich sehr. Ist wie ein Sog, dieser Song.
1: Unser Song Memory sollte auf jeden Fall bei Star FM laufen, weil Killer Chinchilla einen einzigartigen Sound hat und nicht nur Fiddler's Green Rock mit Geige kann. Unsere Songs sind sozusagen auch alles hausgemachte Spezialitäten, weil wir alles von der ersten Riff-Idee bis zum Aufnehmen der Drums im Keller bis zur fertigen Master-Version alles bei uns zu Hause machen.
0: Aktuell liegen sie klar vorn. Die Chance steht gut, dass wir diesen Song am Donnerstag 18:30 in voller Länge bei uns hören in der Star FM Rush Hour. Aber da haben wir noch WBR aus Olpe, NRW. Die haben was dagegen. Die geben alles mit ihrem Song. Komm!

0: Klingt auch toll, geht auch voll ins Ohr. Also gute Wahl WWR. Ich sag am Ende zählt wie gesagt deine Stimme. Gib sie jetzt ab auf starfm.de und in deiner starfm App. Und Donnerstag 18.30 Uhr übermorgen hören wir das Ergebnis.
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0: knapp 9 Minuten muss man sich einfach mal treiben lassen, oder? Ungeschnitten, in voller Länge, hier gehört in deiner Staff am Rush Hour November Rain von den Guns N' Roses. Aber bitte nicht zu sehr von der Musik treiben lassen, denn ich lese gerade, dass US-Forscher, ja, die berühmten US-Forscher herausgefunden haben, dass Stars wie Taylor Swift oder Drake zu mehr Verkehrsunfällen führen. Eine Harvard-Studie hat Unfalleuphorien in den USA analysiert und festgestellt, an Tagen, an denen die meistgestreamten Alben der Welt erscheinen, stiegen die tödlichen Verkehrsunfälle statistisch um gut 15%. Und die Wissenschaftler vermuten jetzt, dass sich vor allem jüngere Fahrer beim Rumtippen auf dem Smartphone ablenken lassen, um schnell die neuen Tracks und Playlists zu starten. Total verrückt. Und deswegen ganz schnell zu einem Cover von Taylor Swift, das hoffentlich nicht zum Anstieg der Unfallstatistik führt.
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0: Original klingt Cruel Summer von Taylor Swift ja eigentlich so hier. Ist mit 300 Millionen Aufrufen bei YouTube kein unbekannter Song. Und an den haben sich jetzt ganz, ganz mutig die Jungs von Sleep Theory getraut. Das Ganze ist Teil ihrer neuen EP Emotional Support Care Package, die Anfang Juni mit insgesamt 3 Coverversionen entstand. Neben Cruel Summer von Taylor Swift gibt's da auch noch NSYNC's Bye Bye Bye und auch My Heart von Paramore. Und weil A in den Staff im Rock Charts, in den Rock Top 30, auch gern mal was Neues macht, packt sie einfach auch mal dieses Taylor Swift Cover ins Rennen um die Charts. Bin sehr gespannt, wie es bei dir ankommt. Stimm jetzt gerne ab für die Charts in der Staff im Rock App und auf staff.de. Und wir hören jetzt rein. Hier ist sie ganz neu für deine Staff im Rock Top 30. Cruel Summer von Sleep

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6: Im Studio Philipp Ringe. Haftstrafe für einen Russland-Agenten hier in Deutschland. Ein junger Ukrainer muss für ein Jahr und drei Monate in den Knast. Er soll im Auftrag von Moskau Brandanschläge vorbereitet haben. Zwei andere Ukrainer wurden freigesprochen. Tine Klimach berichtet.
7: Die Männer sollen im vergangenen Jahr zwei Pakete mit GPS-Trackern in Richtung Ukraine verschickt haben, um Routen und Transportabläufe bei einem ukrainischen Paketdienstleister auszuspionieren. Im nächsten Schritt sollten die Pakete mit Brandsätzen verschickt werden, die während des Transports hochgehen sollten, auch in Deutschland, so die Ermittler. Dazu kam es nicht. Die Männer flogen bei der Vorbereitung der Anschläge auf. Auftraggeber soll ein russischer Nachrichtendienst gewesen sein.
6: Deutschland hat jetzt ein Zentrum für Drohnensicherheit. Es steht in Sachsen-Anhalt auf einem Gelände der deutschen Flugsicherung. Vor Ort soll geforscht werden, wie man Drohnen am effektivsten erkennen und abwehren kann. In den nächsten Jahren sollen dafür bis zu 10 Millionen Euro bereitgestellt werden. Zuletzt wurde das Drohnenthema ja nach dem Vorfall am Flughafen Leipzig wieder prominenter. Dort hatte eine Sprengstoffdrohne einen ukrainischen Frachtflieger im Visier. Dass diese nicht explodierte, war wohl pures Glück. Etwas Geduld brauchen noch alle, die regelmäßig mit der S1 zwischen Nürnberg Hauptbahnhof und Bamberg unterwegs sind. Denn auf der Strecke wird ja noch gebaut, deshalb fallen noch bis Sonntag morgens und abends Züge aus. Es gibt aber einen Ersatzverkehr mit Bussen. Mitgenommen werden dürfen etwa Rollstühle, Kinderwagen und Reisegepäck. Fahrräder müssen aber draußen bleiben.
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6: Der offizielle Ticketverkauf für das Nations League Spiel gegen Serbien hat begonnen. Erstmals seit mehr als 20 Jahren gibt's übrigens wieder Stehplätze, die kosten regulär 18 Euro. Wer Mitglied im Fanclub ist, bekommt sie schon für 15. Gespielt wird am 1. Oktober in München in der Allianz Arena. Man muss aber schnell sein, die Tickets für das Spiel davor Ende September in Augsburg gegen Griechenland sind bereits weg. Soweit das Neueste aus dem Star FM News Center.
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9: 19 Grad messen wir immer noch bei uns in Nürnberg-Roth und Adelsdorf. Am Abend und in der Nacht bleibt es bewölkt bei uns. Nachts Temperaturen von 18 bis 16 Grad. Die Star-Fan-Prognose, ab morgen wieder etwas wärmer, 26 Grad, Mix aus Sonne, Wolken und Schauern. Übermorgen auch wieder vereinzelt Gewitter drin, bei 24 Grad maximal. Vorsicht aktuell, die A6 Richtung Heilbronn. Die Ausfahrt Roth ist gesperrt nach einem Unfall. Blitzer erwarten dich in Nürnberg auf der Regensburger Straße, in Fürth auf der Ronhofer Hauptstraße und in Neumühle in der 30er-Zone. Wenn du noch was hast, Staus, Blitzer, schick gerne Sprachnachricht. Geht an die 0800 0303 666. Vielen Dank.
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9: Mit Bianca am Mikro. Schönen Dienstagabend auf dem Weg in den Supermarkt oder du bist schon gemütlich im Liegestuhl. Dann habe ich Maximum Rock für dich, der dich nicht still sitzen lässt. The Killer, Survivor, Blackstone Cherry haben wir hier auch mit ihrem 2011er Blame It on the Boom Boom.

0: When You Were Young von The Killers vom Album Sam's Town aus dem Jahr 2006, also feiert dieses Jahr sein 20-jähriges. Maximum Rocker Fabian hat sich bei uns gemeldet. Der hat mit seinen Kindern was Tolles angestellt. Der war mit denen im Kino. Die haben sich Minions and Monsters angeguckt, weil er einfach seit 2010 Riesenfan ist von den Minions. Seit ich einfach unverbesserlich und hat gedacht, na, stecke ich mal die Kids mit dem Fieber an. Hat erstmal alle Filme bei Prime vorher geguckt und dann ging's los ins Kino. Sehr, sehr clever angestellt, lieber Fabian. Und was steht auf deiner Watchlist? Ganz weit oben, Maximum Rocker Norwegen.
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2: Wir stehen hier absolut auf Vikings, Valhalla und Vikings und The Last King. Also alle auf Netflix zu gucken, sind wir absolut süchtig danach. Die Geschichte erstmal, ich meine, gut, sie ist nicht ganz autobiografisch, aber meiner Frau gefallen die Helden so, also Ragnar und Harald und der Grönländer, weil so schön Muskelpuppe und hübsche Männer, lange Haare, wobei ich habe ja kurze Haare. Und ja, die Zeit halt, das ist um die 1000 rum, 800 bis 1000 haben die ja irgendwie gewirkt. Und das wird eben auch ganz gut dargestellt, also die Kostüme und was sie denn so alles gemacht haben, die ganzen Raubzüge und dass eben auch die Frauen, sag ich mal, auch relativ gleichberechtigt waren und so. Das war schon richtig toll gewesen. Also wir haben uns vorgenommen, dass wir wieder zum Ende des Jahres über Weihnachten uns die Folgen nochmal angucken, weil leider wurde da nichts Neues produziert.
0: Naja, der Schöpfer hat halt die Geschichte bewusst nach 6 Staffeln zu Ende gehen lassen, der Michael Hirst, weil er gesagt hat, die Erzählung um Ragnar Lothbrok und seine Söhne ist jetzt vollständig und da wollen wir nichts noch oben drauf erzählen. Aber Norwin, ich bin begeistert. Vikings zu Weihnachten, auf jeden Fall heftiges Kontrastprogramm zu Aschenbrödel und Sissi. Und was steht auf deiner Watchlist ganz oben? Schick uns gerne Sprachnachricht an die 0800 0303.

nächste Song kommt genau im richtigen Moment. Ruhe im Auge des Sturms. Direkt intensiv und mit der typischen Mischung aus Härte und Gefühl für die Five Finger Death Punch geliebt werden. Jetzt auf der Star FM Playlist. Five Finger Death Punch mit ihrer neuen Single Eye of the Storm. 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

0: Staffel Maximum Rock, Five Finger Death Punch, Eye of the Storm, ganz frisch in deiner Staffel Playlist und aktuell Platz 4 in deinen Staffel Rock Top 30, den Hörercharts, von dir gewotet auf staffm.de und in deiner Staffel App. Apropos,
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9: Wunderschönen guten Tag, alle StarFM-Hörer da draußen.

0: Stuff und Maximum Rock von Pearl Jam. Even Flow an deinem Dienstagabend. Happy Feierabend allen, die gerade schon einen kleinen Absacker zu sich nehmen. Und apropos Absacker, dazu zählt ja auch für viele das Scrollen durch die Socials zum Beispiel oder das Zocken von Spielen auf dem Smartphone. Das sieht Thriller-Autor Sebastian Fitzek total anders. Für ihn ist das ein absoluter Zeitkiller, der jede Langeweile töte, und deshalb hat er beschlossen, raus damit aus dem Schlafzimmer. Tja, was darf denn sonst noch so raus? Hier die Top 3 der Schlafzimmer-No-Gos.
1: 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Platz 3.
0: Arbeitskram ist ein absolutes No-Go. Laptop, Unterlagen, aufgeklapptes Bügelbrett mit wartender Bügelwäsche und in der Ecke noch 5 alte Umzugskartons. Alle rufen, steh auf und tu was. Braucht kein Mensch. Raus damit.
1: Platz 2.
0: Bildschirme ohne Ende. Fernseher, Handy, Tablet, alles direkt am Bett. Das kann Ruhe und Schlafqualität wirklich nachhaltig stören. Also stattdessen lieber ein Buch lesen, aber am besten keins von Fitzek. Da kriegt man ja fiese Albträume vielleicht von.
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0: Fieses, grelles Licht. Lieber mehrere kleine Lichtquellen statt einer grellen Deckenlampe. Zum Beispiel Nachttischlampen

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5: Im Studio Philipp Ringe. Schon wieder ein Zwischenfall mit einem Flugzeug am Flughafen München. Am Montagabend verfehlte eine Lufthansa-Maschine die Landebahn. Die mehr als 350 Passagiere blieben aber unverletzt. Pia Wegner berichtet.
6: Bei dem Vorfall wurde die Beleuchtung am Anfang der Landebahn beschädigt. Wieso der Airbus zu früh aufgesetzt hat, ist bislang unklar. Die Bundesstelle für Flugunfallsicherung hat sich der Sache angenommen. Erst am Samstag war eine Boeing der Fluggesellschaft Vietnam Airlines beim Start über das Bahnende hinausgefahren, weil sie zu langsam war. Das Flugzeug konnte zwar gerade noch so abheben, musste aber 2 Stunden später beschädigt wieder in München landen.
5: Noch längere Kontrollen an deutschen Grenzen. Das plant Bundesinnenminister Dobrindt und ein entsprechender Antrag liegt jetzt auch schon bei der EU-Kommission auf dem Tisch. Der Plan, die Kontrollen sollen um ein weiteres halbes Jahr verlängert werden, also bis Mitte März. Dobrindt begründet das mit der Entwicklung an den europäischen Außengrenzen. Die Grenzkontrollen wurden bereits 3-mal verlängert. Die damalige Bundesinnenministerin Nancy Faeser hatte sie Mitte September 2024 wieder eingeführt. Am Albrecht-Dürer-Airport sind die Wasserbüffel wieder unterwegs. Die Fellnasen kümmern sich dort jetzt wieder um den Bucher Landgraben, fressen das Schilf klein. Der Flughafen erinnert nochmal, bitte nicht füttern und so süß wie die Tiere auch sind, streicheln ist ebenfalls nicht erlaubt. Einfach aus der Ferne beobachten und genießen.
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5: Der offizielle Ticketverkauf für das Nations League Spiel gegen Serbien hat begonnen. Erstmals seit mehr als 20 Jahren gibt's übrigens wieder Stehplätze, die kosten regulär 18 Euro. Wer Mitglied im Fanclub ist, bekommt sie schon für 15. Gespielt wird am 1. Oktober in München in der Allianz Arena. Man muss aber schnell sein, die Tickets für das Spiel davor Ende September in Augsburg gegen Griechenland sind bereits weg. Soweit das Neueste aus dem StarFM News Center.
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7: Mit Bianca am Mikro. Tollen Dienstagabend dir. Gleich mit Maximum Rock von der Band, deren Doku du gerade bei Netflix schaust. Die Red Hot Chili Peppers hören wir mit Danny California. Außerdem die Bloodhound Gang. Und wir starten mit den ESC-Gewinnern des Jahres 2021. Hier ist Måneskin mit Cité Ébouillante.

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0: Dafür Maximum Rock the Black Keys und Lonely Boy, einsam im Schlafzimmer ohne Smartphone. So sieht es bei Thriller-Bestseller-Autor Sebastian Fitzek aus. Er hat das Ding als Zeitkiller aus seinem Schlafzimmer verbannt. Und A und ich stehen da und sagen, wie soll das denn gehen? Ohne Smartphone am Kissen. Was rätst du uns, wie wir auch ohne Smartphone gut schlafen und was darf bei dir nicht ins Schlafzimmer? 0800 0303 666. Sabrina, deine Konsequenz bewundere ich.
1: Ja, bei mir ist es tatsächlich eine Regel. Also ein Fernseher gehört zum Beispiel für mich null ins Schlafzimmer. Null, weil da wird die schlafen. So, über den Rest reden wir jetzt nicht. Da hat der Fernseher auch nichts mit zu tun. Das ist eine andere Sache. Aber ich tatsächlich bin da sehr streng mit mir selber und auch mit meiner Tochter. Also klar, wir hören uns abends auch mal gerne ein Hörspiel an. Dann ist aber trotzdem das Licht aus und alles. Also wir machen da keine Spirenzchen, weil wenn wir einfach merken, wir sind müde, dann geht's ins Bett. Und ich selber auch. Wenn ich merke, ich bin müde, ich habe auch keine irgendwie großartigen Lampen. Ich mache extra ab abends um 8, wenn es dunkel ist, nur noch so ein LED-Blaulicht an, dass es halt wirklich ein relativ natürlicher Tagesausklang ist. Und wenn ich merke, okay, ich habe jetzt das erste Mal die Augen geschlossen vom Fernseher, ja, dann gehe ich auch direkt ins Bett, weil Zähne geputzt und alles habe ich vorher auch schon. Also ich bin schon wirklich immer spätestens um 8 komplett ready, dass ich um 9, 10, aller spätestens um 11 im Bett lande. So.
0: Und das Smartphone?
1: Und klar, das Smartphone kommt natürlich trotzdem mit, aber es ist alles komplett ausgeschalten, alle Töne, Vibrationen, Internet, nichts ist mehr an, ist nur als Wecker, wenn ich aufstehen muss. Jetzt im Urlaub bleibt das Handy einfach im Wohnzimmer liegen.
0: Ach schön, vielen, vielen Dank dir, lieber Sabrina, für diese Anregungen und einen Schlafsong habe ich noch nicht für dich, eher was zum Müdetanzen nochmal, Caesar mit Remedy, gleich für dich.
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Jungs von Kerbholz haben ihr neues Studioalbum angekündigt. Die Scheibe hört auf den schönen Namen Augenblick und einen ersten Vorgeschmack gibt's auch schon direkt auf die Ohren. Kerbholz haben gleichzeitig die erste Single-Auskopplung Vom Sturm zieh auf samt neuem Musikvideo auf die Menschheit losgelassen und der Song zeigt auf jeden Fall ganz genau, wohin die Reise geht auf der neuen Platte. Wer Bock hat auf frisches Futter für die Playlist, sollte definitiv reinhören. Und apropos frisch, jetzt auch frischer Maximum Rock aus Texas. Hier sind Dexter and the Moon Rocks mit Freakin' Out.

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3: Im Studio Philipp Ringe. Schon wieder ein Zwischenfall mit einem Flugzeug am Flughafen München. Am Montagabend verfehlte eine Lufthansa-Maschine die Landebahn. Die mehr als 350 Passagiere blieben aber unverletzt. Pia Wegner berichtet.
4: Bei dem Vorfall wurde die Beleuchtung am Anfang der Landebahn beschädigt. Wieso der Airbus zu früh aufgesetzt hat, ist bislang unklar. Die Bundesstelle für Flugunfallsicherung hat sich der Sache angenommen. Erst am Samstag war eine Boeing der Fluggesellschaft Vietnam Airlines beim Start über das Bahnende hinausgefahren, weil sie zu langsam war. Das Flugzeug konnte zwar gerade noch so abheben, musste aber 2 Stunden später beschädigt wieder in München landen.
3: Noch längere Kontrollen an deutschen Grenzen. Das plant Bundesinnenminister Dobrindt und ein entsprechender Antrag liegt jetzt auch schon bei der EU-Kommission auf dem Tisch. Der Plan, die Kontrollen sollen um ein weiteres halbes Jahr verlängert werden, also bis Mitte März. Dobrindt begründet das mit der Entwicklung an den europäischen Außengrenzen. Die Grenzkontrollen wurden bereits 3-mal verlängert. Die damalige Bundesinnenministerin Nancy Faeser hatte sie Mitte September 2024 wieder eingeführt. Am Albrecht-Dürer-Airport sind die Wasserbüffel wieder unterwegs. Die Fellnasen kümmern sich dort jetzt wieder um den Bucher Landgraben, fressen das Schilf klein. Der Flughafen erinnert nochmal, bitte nicht füttern und so süß wie die Tiere auch sind, streicheln ist ebenfalls nicht erlaubt. Einfach aus der Ferne beobachten und genießen.
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3: Der offizielle Ticketverkauf für das Nations League Spiel gegen Serbien hat begonnen. Erstmals seit mehr als 20 Jahren gibt's übrigens wieder Stehplätze, die kosten regulär 18 Euro. Wer Mitglied im Fanclub ist, bekommt sie schon für 15. Gespielt wird am 1. Oktober in München in der Allianz Arena. Man muss aber schnell sein, die Tickets für das Spiel davor Ende September in Augsburg gegen Griechenland sind bereits weg. Soweit das Neueste aus dem Star FM News Center.
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2: Im Studio Philipp Ringe. Schon wieder ein Zwischenfall mit einem Flugzeug am Flughafen München. Am Montagabend verfehlte eine Lufthansa-Maschine die Landebahn. Die mehr als 350 Passagiere blieben aber unverletzt. Pia Wegner berichtet.
3: Bei dem Vorfall wurde die Beleuchtung am Anfang der Landebahn beschädigt. Wieso der Airbus zu früh aufgesetzt hat, ist bislang unklar. Die Bundesstelle für Flugunfallsicherung hat sich der Sache angenommen. Erst am Samstag war eine Boeing der Fluggesellschaft Vietnam Airlines beim Start über das Bahnende hinausgefahren, weil sie zu langsam war. Das Flugzeug konnte zwar gerade noch so abheben, musste aber 2 Stunden später beschädigt wieder in München landen.
2: Noch längere Kontrollen an deutschen Grenzen. Das plant Bundesinnenminister Dobrindt und ein entsprechender Antrag liegt jetzt auch schon bei der EU-Kommission auf dem Tisch. Der Plan, die Kontrollen sollen um ein weiteres halbes Jahr verlängert werden, also bis Mitte März. Dobrindt begründet das mit der Entwicklung an den europäischen Außengrenzen. Die Grenzkontrollen wurden bereits 3-mal verlängert. Die damalige Bundesinnenministerin Nancy Faeser hatte sie Mitte September 2024 wieder eingeführt. Am Albrecht-Dürer Airport sind die Wasserbüffel wieder unterwegs. Die Fellnasen kümmern sich dort jetzt wieder um den Bucher Landgraben, fressen das Schilf klein. Der Flughafen erinnert nochmal, bitte nicht füttern und so süß wie die Tiere auch sind, streicheln ist ebenfalls nicht erlaubt. Einfach aus der Ferne beobachten und genießen.
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2: Der offizielle Ticketverkauf für das Nations League Spiel gegen Serbien hat begonnen. Erstmals seit mehr als 20 Jahren gibt's übrigens wieder Stehplätze, die kosten regulär 18 Euro. Wer Mitglied im Fanclub ist, bekommt sie schon für 15. Gespielt wird am 1. Oktober in München in der Allianz Arena. Man muss aber schnell sein, die Tickets für das Spiel davor Ende September in Augsburg gegen Griechenland sind bereits weg. Soweit das Neueste aus dem StarFM News Center.
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2: Im Studio Philipp Ringe. Schon wieder ein Zwischenfall mit einem Flugzeug am Flughafen München. Am Montagabend verfehlte eine Lufthansa-Maschine die Landebahn. Die mehr als 350 Passagiere blieben aber unverletzt. Pia Wegner berichtet.
3: Bei dem Vorfall wurde die Beleuchtung am Anfang der Landebahn beschädigt. Wieso der Airbus zu früh aufgesetzt hat, ist bislang unklar. Die Bundesstelle für Flugunfallsicherung hat sich der Sache angenommen. Erst am Samstag war eine Boeing der Fluggesellschaft Vietnam Airlines beim Start über das Bahnende hinausgefahren, weil sie zu langsam war. Das Flugzeug konnte zwar gerade noch so abheben, musste aber 2 Stunden später beschädigt wieder in München landen.
2: Noch längere Kontrollen an deutschen Grenzen. Das plant Bundesinnenminister Dobrindt und ein entsprechender Antrag liegt jetzt auch schon bei der EU-Kommission auf dem Tisch. Der Plan, die Kontrollen sollen um ein weiteres halbes Jahr verlängert werden, also bis Mitte März. Dobrindt begründet das mit der Entwicklung an den europäischen Außengrenzen. Die Grenzkontrollen wurden bereits 3-mal verlängert. Die damalige Bundesinnenministerin Nancy Faeser hatte sie Mitte September 2024 wieder eingeführt. Am Albrecht-Dürer Airport sind die Wasserbüffel wieder unterwegs. Die Fellnasen kümmern sich dort jetzt wieder um den Bucher Landgraben, fressen das Schilf klein. Der Flughafen erinnert nochmal, bitte nicht füttern und so süß wie die Tiere auch sind, streicheln ist ebenfalls nicht erlaubt. Einfach aus der Ferne beobachten und genießen.
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2: Der offizielle Ticketverkauf für das Nations League Spiel gegen Serbien hat begonnen. Erstmals seit mehr als 20 Jahren gibt's übrigens wieder Stehplätze, die kosten regulär 18 Euro. Wer Mitglied im Fanclub ist, bekommt sie schon für 15. Gespielt wird am 1. Oktober in München in der Allianz Arena. Man muss aber schnell sein, die Tickets für das Spiel davor Ende September in Augsburg gegen Griechenland sind bereits weg. Soweit das Neueste aus dem Star FM News Center.
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1: Im Studio Philipp Ringe. Etwas Geduld brauchen noch alle, die regelmäßig mit der S1 zwischen Nürnberg Hauptbahnhof und Bamberg unterwegs sind. Denn auf der Strecke wird ja noch gebaut, deshalb fallen noch bis Sonntag morgens und abends Züge aus. Es gibt aber einen Ersatzverkehr mit Bussen. Mitgenommen werden dürfen etwa Reisegepäck, Rollstühle und Kinderwagen. Fahrräder müssen aber draußen bleiben. Noch längere Kontrollen an deutschen Grenzen, das plant Bundesinnenminister Dobrindt und ein entsprechender Antrag liegt jetzt schon bei der EU-Kommission auf dem Tisch. Der Plan, die Kontrollen sollen um ein weiteres halbes Jahr verlängert werden, also bis Mitte März. Mehr als ein Jahr Knast für einen ukrainischen Russland-Agenten hier in Deutschland, so hat jetzt das Oberlandesgericht Stuttgart entschieden. Der Ukrainer soll im Auftrag eines russischen Nachrichtendienstes Brandanschläge vorbereitet und mithilfe von GPS-Trackern in Paketen bereits Transportrouten in Richtung Ukraine ausspioniert haben. Die Sabotageaktion flog aber auf. Soweit der Star-FM-Nachrichtenüberblick.
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Brian Fallon hat die richtige Medizin gefunden. Gute Musik. Neben The Gaslight Anthem ist er endlich auch wieder mit seiner Band Painkillers zu hören. Im September gibt's das neue Album und hier das Titelstück daraus in der Star FM Playlist. Brian Fallon and the Painkillers mit Not Bad for New Jersey. 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
1: Im Studio Philipp Ringe. Etwas Geduld brauchen noch alle, die regelmäßig mit der S1 zwischen Nürnberg Hauptbahnhof und Bamberg unterwegs sind. Denn auf der Strecke wird ja noch gebaut, deshalb fallen noch bis Sonntag morgens und abends Züge aus. Es gibt aber einen Ersatzverkehr mit Bussen. Mitgenommen werden dürfen etwa Reisegepäck, Rollstühle und Kinderwagen. Fahrräder müssen aber draußen bleiben. Noch längere Kontrollen an deutschen Grenzen, das plant Bundesinnenminister Dobrindt und ein entsprechender Antrag liegt jetzt schon bei der EU-Kommission auf dem Tisch. Der Plan, die Kontrollen sollen um ein weiteres halbes Jahr verlängert werden, also bis Mitte März. Mehr als ein Jahr Knast für einen ukrainischen Russland-Agenten hier in Deutschland, so hat jetzt das Oberlandesgericht Stuttgart entschieden. Der Ukrainer soll im Auftrag eines russischen Nachrichtendienstes Brandanschläge vorbereitet und mithilfe von GPS-Trackern in Paketen bereits Transportrouten in Richtung Ukraine ausspioniert haben. Die Sabotageaktion flog aber auf. Soweit der Star-FM-Nachrichtenüberblick.
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1: Im Studio Philipp Ringe. Etwas Geduld brauchen noch alle, die regelmäßig mit der S1 zwischen Nürnberg Hauptbahnhof und Bamberg unterwegs sind. Denn auf der Strecke wird ja noch gebaut, deshalb fallen noch bis Sonntag morgens und abends Züge aus. Es gibt aber einen Ersatzverkehr mit Bussen. Mitgenommen werden dürfen etwa Reisegepäck, Rollstühle und Kinderwagen. Fahrräder müssen aber draußen bleiben. Noch längere Kontrollen an deutschen Grenzen, das plant Bundesinnenminister Dobrindt und ein entsprechender Antrag liegt jetzt schon bei der EU-Kommission auf dem Tisch. Der Plan, die Kontrollen sollen um ein weiteres halbes Jahr verlängert werden, also bis Mitte März. Mehr als ein Jahr Knast für einen ukrainischen Russland-Agenten hier in Deutschland, so hat jetzt das Oberlandesgericht Stuttgart entschieden. Der Ukrainer soll im Auftrag eines russischen Nachrichtendienstes Brandanschläge vorbereitet und mithilfe von GPS-Trackern in Paketen bereits Transportrouten in Richtung Ukraine ausspioniert haben. Die Sabotageaktion flog aber auf. Soweit der Star-FM-Nachrichtenüberblick.
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Rattle the Cage.

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2: Im Studio Philipp Ringe. Etwas Geduld brauchen noch alle, die regelmäßig mit der S1 zwischen Nürnberg Hauptbahnhof und Bamberg unterwegs sind. Denn auf der Strecke wird ja noch gebaut, deshalb fallen noch bis Sonntag morgens und abends Züge aus. Es gibt aber einen Ersatzverkehr mit Bussen. Mitgenommen werden dürfen etwa Reisegepäck, Rollstühle und Kinderwagen. Fahrräder müssen aber draußen bleiben. Noch längere Kontrollen an deutschen Grenzen, das plant Bundesinnenminister Dobrindt und ein entsprechender Antrag liegt jetzt schon bei der EU-Kommission auf dem Tisch. Der Plan, die Kontrollen sollen um ein weiteres halbes Jahr verlängert werden, also bis Mitte März. Mehr als ein Jahr Knast für einen ukrainischen Russland-Agenten hier in Deutschland, so hat jetzt das Oberlandesgericht Stuttgart entschieden. Der Ukrainer soll im Auftrag eines russischen Nachrichtendienstes Brandanschläge vorbereitet und mithilfe von GPS-Trackern in Paketen bereits Transportrouten in Richtung Ukraine ausspioniert haben. Die Sabotageaktion flog aber auf. Soweit der Star-FM-Nachrichtenüberblick.
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Hörst du das? Da ist es schon wieder. Das klingt irgendwie nach...

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